Eine Uhr.

Einen fantastischen guten Morgen an alles da draußen an den Empfangsgeräten. Ihr hört Happy Morning auf Radio Free FM. Mein Name ist Manuel Weber und ich bin die nächsten 2 Stunden bis 9 Uhr also hier auf Sendung und versuche euch zu unterhalten. Ja, was passiert die nächsten 2 Stunden? Also neben Wetter und Verkehr gibt es jede Menge Veranstaltungstipps. Ich spiele Musikwünsche, ich habe einen Haufen abwechslungsreiche Musik dabei. Ich sag was zu Jahrestagen, Geburtstodestagen, kuriosen Feiertagen. Und es gibt Gerichtsentscheidungen. Los geht's mit der Climax Blues Band. Couldn't Get It Right. Super Nummer von 76. Respekt an den Mann an der Kuhglocke. Viel Spaß damit.

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1: So, willkommen zurück. Gleich 7.10 Uhr, Mittwochmorgen, 9. September 2026. Ich hoffe, euch geht's allen gut da draußen. Wetter gebe ich gerade mal durch, ist doch recht bewölkt heute früh. Ich bin trocken ins Studio gekommen. Nichtsdestotrotz kann es heute im Laufe des Vormittags noch zu Regen kommen. Allerdings bei milden 17 Grad. Ich war erstaunt, dass es doch gar nicht so kalt ist, wie ich dachte. Aber arg viel wärmer wird es heute auch nicht. Für die Restwoche steht auch ein bunter Mix zwischen 19 und 25 Grad an. Immer mal wieder ein bisschen Regen, teils sonnig, teils bewölkt. Ja, genau. Könnte mal regnen. Verkehr haue ich auch gleich raus. Tangente oben an der Uni, da wird es sich stauen. Hinten rein, nach Blaustein staut sich's. Wo habe ich noch gesehen? Stuttgarter Straße runter, same wie jede Woche. Dann die B10 von Neu-Ulm kommen statt einwärts, da staut sich's. Ja, und auch wie jede Woche, nehmt am besten die öffentlichen Verkehrsmittel oder fahrt mit dem Fahrrad, geht zu Fuß. Wenn ihr nicht aufs Auto angewiesen seid, meidet es in Ulm, euch mit dem Auto zu bewegen. Gut, was haben wir gehört? Wir haben gehört Climax Blues Band, Couldn't Get It Right. Arschcoole Nummer, wie ich finde. Guten Morgen. Und im Anschluss zuletzt die Goblins mit der Nummer Darlings. Die Goblins bringen am 13. November ein neues Album raus namens Who Do You Fight? Ist ein Trio mit, sind zwei Brüder mit Wurzeln aus Südafrika. Ja, finde ich eigentlich auch eine ziemlich Psych-Folk oder wie man das auch immer nennen möchte, das Genre. Naja, sei es drum, ich würde direkt weitermachen mit Musik. Und zwar als nächstes läuft, ach so, ja, gehe ich noch durch. Heute hat nämlich Namenstag der Corbinian, der Ottmar, der Edgar und der Pedro. Und bei Pedro, da hatte ich doch neulich tatsächlich mal wieder das Album, wie heißt denn jetzt? Namen vergessen. Naja, von Pedro the Lion jedenfalls in der Hand. It's Hard to Find a Friend heißt es, glaube ich, genau. Und davon spiele ich euch jetzt die Nummer Promise vor. Finde ich ziemlich gut. Viel Spaß, 7.12 Uhr, Mittwochmorgen, Happy Morning, Free FM. Los geht's.

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1: Ja, wir haben gehört Cake mit der Nummer Love You Madly und zuvor Pedro the Lion mit Promise. Ja, wie geht's euch allen da draußen? Ich hoffe, ihr seid gut aus den Federn gekommen oder noch besser, habt noch Urlaub. Sommerferien gehen, glaube ich, in die letzte Woche. Das heißt, Verkehr ist heute vielleicht noch entspannt. Nächste Woche sieht die Sache bestimmt wieder anders aus, wenn Eltern und Kinder zur Arbeit bzw. Schule müssen. Ja, also genießt die Ruhe, die in Anführungszeichen Ruhe in der Stadt. Und kommt gut hin, wohin auch immer ihr müsst. Gut, was habe ich aufliegen? Ich habe einen Todestag und zwar vor 2 Jahren am heutigen Tag ist mit 93 Jahren Caterina Valente verstorben. Und da die Tonstrahlung, Grüße an Patrick und Heiko, by the way, gestern die Tonstrahlung gehört hat, die hatten, glaube ich, Adrian Quesada mit Italy gespielt. Und ich, weil ich allen, die noch im Urlaubsmodus sind, noch einen schönen Urlaub wünschen möchte oder wer noch in den Urlaub fährt, einen schönen zukünftigen Urlaub, würde ich noch Caterina Valente mit einem Komm ein bisschen mit nach Italien spielen. Genau, viel Spaß damit.

Snow Rain von Blind Melon. Draußen gibt es auch noch keinen Regen, also alles prima. Den habe ich gespielt, den habe ich glaube schon mal hier gespielt, aber es hat sich jetzt angeboten, weil heute vor 50 Jahren das ZDF damit begonnen hat, die Zeichentrickserie Die Biene Maya auszustrahlen. Das Buch wurde 1912 erst veröffentlicht, und zwar Die Biene Maya und ihr Abenteuer. Autor ist Waldemar Bonsels. Und wer das Video von Blind Melon nicht kennt, könnte sich das mal zu Gemüte führen. Da tanzt ein kleines Mädchen in Bienenkostüm über die Wiese und so weiter. Auf jeden Fall sehenswert. Cooler Song aus den 90ern, wie ich finde. Genau, zu Ehren der Biene Maya habe ich den mal rausgehauen. Weil Karel Gott nach der Katharina Valente war mir dann doch ein bisschen zu viel. Ja, da dachte ich, das ist doch eine gute Alternative. Und die Kokosnuss kann ich heute leider nicht spielen. Vielleicht ja nächste Woche. Grüße nach Leer. So, weiter geht's. Was habe ich aufliegen? Vielleicht gebe ich noch ein paar Infos durch mal zwischendurch. Was hätten wir denn? Die Ulmer Friedenswochen finden derzeit statt. Wer da noch kein Programmheftchen hat, holt euch irgendwo eins im Stadthaus gibt's das mit Sicherheit, oder in Parkhäusern oder wo es halt überall ausliegt. In städtischen Einrichtungen mit Sicherheit. Unter anderem auch hier im Sender. Da könnte man sich's natürlich auch abholen, wenn man hier zu Besuch mal reinschneien möchte. Kann man hier mal die Flyer-Auslage abchecken. Ansonsten, wer kein Programmheft hat, könnt sich im Internet informieren unter www.friedensbewegung-ulm.de/Friedenswochen. Genau, die finden noch statt von 2.9. bis 2.10. Was habe ich noch? Tag des offenen Denkmals. Kommenden Sonntag, den 13. September, ist Tag des offenen Denkmals. Bei freiem Eintritt gibt es ebenfalls ein Programmheft, selbes Format wie die Ulmer Friedenswochen. Und da kann man sich bestimmt auch auf der Stadt Ulm-Seite informieren. Lass mich mal kurz blättern, ich habe es hier vor mir. Gibt es da irgendwo direkt mal herausgegeben, Stadt Ulm? Nee. Ach, das findet man dann schon. Tag des offenen Denkmals auf ulm.de. Da kann man verschiedene, zum Beispiel Kloster Wieblingen gibt es was. Es gibt was Erlebbare. Kienlesberg-Bastionen zur Landesgartenschau 2030. Dokumentationszentrum am oberen Kuhberg. In der HFG gibt es was. Es gibt was zum historischen Nahverkehr. Im Salzstadel, in der Volkshochschule, im Judenhof Museum Ulm und auch hier im Büchsenstadel ist geöffnet am Tag des offenen Denkmals am Sonntag von 13 bis 15 Uhr. Und Führungen hier durch die Studio- und Redaktionsräume gibt es jeweils um 13 und 14 Uhr. Ungefähr 45 Minuten dauert es. Anschließende Fragerunde inklusive. Mitmachen können so 15 bis 20 Leute. Ich glaube, Anmeldung, bin ich mir nicht sicher. Es gibt zumindest mal einen Kontakt. Ich sag mal kurz die Telefonnummer durch, wo man hier im Büro anrufen könnte. Das ist die 0731 938 6284. Ich wiederhole, 0731 938 6284. Oder ihr schreibt direkt mit Raphael, der ist, glaube ich, für Ehrenamtskoordination zuständig. Raphael mit Doppel-F, Punkt Schmidt mit DT, raphael.schmidt@freefm.de. Bei Fragen könnte man natürlich auch jederzeit hier im Studio anrufen. Die Nummer ist 0731 938 6299. Können wir ein bisschen schnacken, ich kann euch auf Sendung nehmen. Ansonsten könnt ihr mir auch jederzeit Lob, Anregung, Kritik, whatever, Musikwünsche, auch eine E-Mail schreiben an happy.morning@freefm.de. Gut, dann machen wir mal weiter mit Musik, würde ich sagen. Was liegt auf? Leon Bridges, Light the Way. Da kommt ein neues Album am 25.09. namens Happiness Anytime raus. Leon Bridges, wahrscheinlich bekannt, also er hat jedenfalls mit Kuang Bin 2020 bei dem Album Texas Sun mitgewirkt. Da ist er bei mir zumindest zum ersten Mal aufgeploppt. Gut, Leon Bridges, Light the Way, ab dafür.

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1: Das war Ibibio Sound Machine mit der Nummer Love. Zuvor lief Leon Bridges, wie gesagt. Habe ich ja schon angesagt gehabt. Wie hieß die Nummer? Mein Zettel. Leon Bridges, Light the Way. Genau, vom kommenden Album Happiness Anytime. 25.09. Und Ibibio Sound Machine bringt auch ein neues Album raus. Und zwar am 11.09., sprich übermorgen, Freitag. Chopping Mountain heißt das Ding. Yes. Wo mache ich weiter? Achso, jetzt gehen wir mal die internationalen Tage durch. Und zwar gibt's heute am 9.09. den internationalen Sudoku-Tag. 9.09. Ergibt sich da wohl aus 9x9 Kästchen, wo man die Zahlen einzutragen hat. Morgen 10.09. Warntag in Deutschland. Probealarm. Weiß ich jetzt gar nicht, ob da dann auch die ganzen Apps anspringen und das Handy wilde Geräusche macht, ob das da auch getestet wird oder ob da noch die guten alten Sirenen auf den Dächern heulen. Keine Ahnung. Abwarten. Am 12.09. Welttag der Ersten Hilfe, auf jeden Fall wichtig. Am 13.09. Sonntag, internationaler Tag der Höhlen und der unterirdischen Welten. Ebenfalls am 6.06. findet er statt, finden wohl zweimal im Jahr statt. Oder geht's einmal um Höhlen, einmal um unterirdische Welten? Das weiß ich jetzt nicht mehr so ganz genau. 13.09. dieses Jahr zum ersten Mal wohl von der UNESCO ausgerufen. Gut, ebenfalls am Sonntag, internationaler Tag der Schokolade. Soll's Wetter wirklich abschmieren? Sofa, Film, Schokolade. Am Sonntag völlig legitim, internationaler Tag der Schokolade. Und am Freitag ist in den USA zumindest keine Nachrichten sind gute Nachrichtentag. No News is Good News Day in den USA. Und da hat's bei mir dann auch gleich Klick gemacht. Und habe ein bisschen Musik rausgezogen, passend. 7.39 Uhr, es folgt von Surprise Chef, Instrumentalquartett aus Australien. Die haben ein Album, das heißt All News is Good News, also alle Nachrichten sind gute Nachrichten. Ich spiele allerdings was vom letztjährigen Album Superb auf Big Crown Records erschienen von Leon Michaels, das Label. Da spiele ich die Nummer. Na, wo habe ich einen Zettel? Surprise Chef Consolate Case. Gut, viel Spaß.

Ja, unverkennbar Modest Mouse mit der Nummer Ocean Breathe Salty. Warum habe ich den gespielt? Weil das Album, wo der Song runterkommt, heißt Good News for People Who Love Bad News. Also das passt ja hervorragend in die Reihe mit Surprise Chefs. Wie hieß das? All News is Good News von 2020. Und dem heutigen, dem am Freitag stattfindenden No News is Good News Day in den USA. Das musste ich einfach spielen. 7.47 Uhr, Mittwochmorgen, regnen tut es immer noch nicht. Das ist erfreulich. Der Verkehr allerdings, der lässt zu wünschen übrig. Und zwar an der Tangente oben wird es jetzt langsam zur Katastrophe. Da ist ziemlich viel rot. Außerdem in der Schlüsseligasse hinten von der Endhaltestelle Richtung Söfling, Innenstadt. Und wo habe ich es noch gesehen? Stuttgarter Straße geht eigentlich noch. Wo war es jetzt nochmal hier? Eine Rosengasse, warum auch immer. Da staut sich's wohl, also besser umfahren. Und auf dem Herweg hier ins Studio habe ich gesehen, die Heimstraße ist auch vom Justizgebäude abwärts komplett gesperrt. Da haben sie auch mal spontane Baustelle eröffnet. Am Ehinger Tor sagt das Internet, sei es okay, was ich jede Woche zu bezweifeln wage. Rings um den Blaubeurer Ring staut sich's auch ein bisschen. In Neu-Ulm hinter der Klassikgalerie ist es in der Meininger Allee. Da scheint sich's auch zu stauen. Was ist das hier noch? Ach, die B10 auf Höhe von der Ratio Farm Arena dürfte das sein. Ja. Informiert euch oder schmeißt das Navi an. Was gibt denn hier? Blaubeurer Straße staut sich's auch auf Google Maps. Da kommen immer ein bisschen andere Informationen zutage. Da sagt es zum Beispiel auch vom Donautal nach Ulm kommend, in der Zinglerstraße staut sich's. Und B10 von Neu-Ulm kommt nach Ulm rüber natürlich sowieso. Okay, jetzt lassen wir es gut sein mit Verkehr. Wetter noch stabil. Was gebe ich als nächstes durch? Frage ich mich ja, vielleicht noch ein Todestag. 2004 ist Roland Sherwood, Ernie Ball, ist der Spitzname, verstorben. Ist ein Musiker und Erfinder der dünnen Stahlsaiten für Gitarren. Ernie Ball, also die Mucker

wissen mit Sicherheit, wer gemeint ist. Gut geboren, ach, da komme ich nachher dazu. Was habe ich denn aufliegen? Ach, jetzt hau ich erstmal Grüße in die Schweiz, hau ich jetzt mal raus. Und zwar hat sich der junge Herr Moby gewünscht mit Porcelain und den spiele ich natürlich gerne. Viel Spaß allen anderen damit. Moby, Porcelain, viel Spaß.

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2: Views in der Akustik Live Kids Against the Machine Version von Noga Eres und Ori Russo, ihrem musikalischen sowie Lebenspartner. Künstlerin aus Tel Aviv, macht coole Sachen, wie ich finde. Lohnt sich auf jeden Fall mal reinzuhören. Ich habe jetzt gerade noch ein Interview auf der Taz-Seite gefunden. Das lese ich mir auch mal bei Gelegenheit durch. Das klingt interessant. Genau, Russo ist in der Kombination wohl der Produzent. Genau. Ja, mehr ist dem nicht hinzuzufügen. Gut, mache ich weiter mit Programm. Was passiert denn noch diese Woche? Vermutlich nur noch gibt's Donaufilm und Sterne, Freilichtkino im SSV-Bad. Ich hoffe, das Wetter macht so halbwegs mit, dass man die Abende noch genießen kann. Gestern war es ja toll, heute scheint es nicht so toll zu werden. Es gäbe aber ab 20.30 Uhr heute im SSV-Bad Donaufilm und Sterne Steckerlfisch-Fiasko, der neue Eberhofer-Krimi, ab 20.30 Uhr. Ebenfalls morgen, 10.09. ab 20.30 Uhr, nochmal Steckerlfisch-Fiasko. Am Freitag, den 11.09. das perfekte Geheimnis, 20.30 Uhr. Am Samstag die Odyssee, 20.30 Uhr, 173 Minuten. Na, da zieht euch mal warm an. Das gibt's am Samstag und am Sonntag, den 13.09. nochmal ab 20.30 Uhr, Steckerlfisch-Fiasko. Und glaubt, das war's dann auch mit dem Freilichtkino. A, wird's Wetter ja zunehmend herbstlicher und zum anderen sind ja die Sommerferien dann durch. 7 Uhr gleich 59, das heißt, ich habe schon fast Halbzeit hier. Wo mache ich weiter? Flohmarkt gebe ich noch durch. Flohmarkt ist am Samstag und Sonntag auf dem Volksfestplatz. Wenn das Wetter mitmacht, geht es doch nochmal auf den Flohmarkt, bevor der Herbst richtig zuschlägt. Außerdem am Sonntag von 10 bis 17 Uhr rund um den Salzstadel das Brot- und Kunstfest. Also das Fest vom Brotmuseum, ehemals Brotmuseum, heißt ja heute auch Museum für Brot und Kunst, deswegen auch Brot- und Kunstfest. Am Samstag, den 12.09. hätte ich noch eine Veranstaltung und zwar im Club Action Techno Fortress auf 2 Floors, kann da abgezappelt werden. Samstag, 12.09. Uhrzeit habe ich nicht rausgefunden, aber ich denke mal, 9 ist vielleicht realistisch, oder ist es zu früh? Nö, 9 dürfte realistisch sein. Techno Fortress, 2 Floors Techno im Club Action am Samstag. Was haben wir noch? Im Liederkranz ist am Sonntag, den 13.09. ukrainischer Nachmittag. Kultur und Kulinarik aus der Ukraine im Liederkranz. Toi, toi, toi, ich drücke die Daumen fürs Wetter. Gut, jetzt haben wir ja schon mit Noga Eres so etwas den Hip-Hop gestreift. Jetzt ist 8 Uhr, machen wir noch weiter mit bisschen Hip-Hop. Auflegt Blumentopf mit dem Song Anti-Helden. Cooler Text, wie ich finde. Also witzig gemacht, kreativ auf jeden Fall. Hört euch das an, hört gut auf den Text vor allem. Blumentopf mit Anti-Helden, ab dafür.

So fresh and so clean von Outkast. Das war die zweite Nummer, wo die Grüße in die Schweiz rausgehen. Beste, liebste Grüße in die Schweiz. Wir bleiben in der Schweiz. Moment, was haben wir davor gehört? Blumentopf, ach so, Antihelden, das habe ich schon angesagt. Und jetzt war es eben Outkast, so fresh, so clean. Ja, eine starke Nummer. Wir bleiben in der Schweiz, wenn die Grüße schon rausgingen in die Schweiz. Und zwar, wo habe ich es denn stehen hier? 1886 haben in Bern 10 Nationen die Übereinkunft zum Schutz von Werken der Literatur und Kunst unterzeichnet. Das war quasi der Grundstein für ein internationales Urheberrecht. Und Urheberrecht, da komme ich jetzt zu. Oh, das muss ich jetzt hier nur gut handeln. Momentchen mal. Hört euch mal das hier an, was da im Hintergrund reinrauscht. Herb Albert. Die Nummer heißt Rise von 79. Herb Albert, Trompeter. Und Gründer von A&M Records. Jetzt. Ich spule mal nochmal zurück, damit ich es nochmal vorspielen kann. Momentchen, Herb, oh je, das war zu weit. Herb Albert, jetzt nochmal zuhören.

Die Nummer geht über 7 Minuten, deswegen spiele ich die jetzt nicht in voller Länge. Ihr braucht eigentlich nur den Schnipsel, denn genau darum geht's, um Sampling. Das ist, wenn man ein Stückteil, also so ein Schnipsel aus einem bekannten Song rauskopiert und den mehr oder weniger leicht verändert in einen eigenen Song einbaut. Kam jetzt, glaube ich, ursprünglich aus dem Sampling. Und Hip-Hop-mäßig hat The Notorious B.I.G., den ich jetzt gleich spiele, mit der Nummer Hypnotized, exakt diese Stelle von Herb Albert verwendet. Ihr werdet sofort erkennen, wenn ich die Nummer jetzt hochziehe. Die hören wir uns jetzt auch an. Und danach erzähle ich noch mal ein bisschen was dazu. Notorious B.I.G., was wollte ich denn da noch sagen? Achso, der ist schon knapp 30 Jahre tot. Damals mit 24 Jahren im Auto erschossen worden. Vermutlich in L.A. Hypnotize von Notorious B.I.G. Viel Spaß.

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2: Der allerbeste Sender hier in Ulm, ringsrum und überhaupt. 8.18 Uhr, Radio Free FM, Happy Morning. Wir haben noch gute 40 Minuten. Zuletzt haben wir gehört Tupac mit Outlaws, ein posthum erschienenes Album, ich glaube 99. Und der gute Mann wurde ja aber auch schon, wann? Wo habe ich es stehen? Momentchen kurz, hab's gleich. Am 13. September 96, also vor knapp 30 Jahren ist er verstorben. Angeschossen wurde er am 7.9.96 auch. Drive-by-Shooting aus dem Auto, verstorben mit 25 Jahren. Zuvor habe ich ja gespielt Notorious B.I.G. wegen dem Sample von Herb Albert. Beide, sowohl Tupac als auch Biggie. Also Tupac oder Machiavelli oder Tupac Amaru Shakur, Notorious B.I.G., Biggie Smalls, Frank White, alles Aliasse. Beide aus New York City, Tupac aus Manhattan, Biggie aus Brooklyn. Und während Notorious B.I.G. dann später für die East Coast stand, den East Coast Hip-Hop, ist Tupac in L.A. eigentlich zu Erfolg gekommen und hat den West Coast Hip-Hop repräsentiert. Der gute Tupac hat 4 Alben rausgehauen von 91 bis 96 und diverses posthumes Material veröffentlicht. Während Biggie 16 Tage nach seinem Tod sein zweites Album erschien, das hieß Life After Death, kurioserweise. Tupac bei Death Row Records von Satch Knight und Dr. Dre. Notorious B.I.G. bei Bad Boy Records von Sean Combs, also Puff Diddy. Puff Daddy, P. Diddy, genau. Und da gab es mächtig Beef zwischen den beiden Herrschaften, erst freundschaftlich verbunden und später dann doch irgendwie verstritten. Jedenfalls am 31.08. diesen Jahres ist jetzt der heute 63-jährige Dwayne Keith, Keffe D, verurteilt worden. Der war damals der Anführer der Southside Compton Crips in L.A., so einer Bande, und ist wegen der Anordnung zum Mord an Tupac schuldig gesprochen worden als Drahtzieher. Ob er die Waffe organisiert hat, weiß man nicht. Der Schütze war er wohl nicht. Das war mutmaßlich Orlando Anderson, aber der ist 1998 selber bei einer Schießerei ums Leben gekommen. Also wilde Zeiten in den 90ern, Hip-Hop-mäßig, Bandenkrieg-mäßig in den USA. Genau, der 63-jährige Dwayne Keith ist jetzt verurteilt worden. Weil man in Nevada, also in Las Vegas, fand der Mord an Tupac statt. Da kann man wohl auch zum Mord verurteilt werden, wenn man nur der Helfershelfer war oder wenn man es organisiert hat oder wenn man es angeordnet hat, wie auch immer man dazu sagt. Mitte Oktober wird jedenfalls das Strafmaß verkündet und Dwayne Keith hat schon angeordnet, dass er in Berufung gehen wird. Ja, so viel zum, was habe ich noch? Da stehen, achso, Tupac, der ist auf dem Death Row Records Label von Satch Knight und Dr. Dre. Die haben das ins Leben gerufen, Death Row Records. Satch Knight sitzt aber seit 2018 für voraussichtlich 28 Jahre wegen Totschlag selber im Knast. Also wirklich, wenn man da ein bisschen recherchiert, völlig, völlig irre. Egal, wilde Zeit, Mitte der 90er, lang vorbei. Knapp 30 Jahre später jetzt ein Urteil. Ach ja, okay. Jetzt spiele ich Kraftwerk, Metall auf Metall. Warum? Das erzähle ich euch danach. Da geht's nämlich ebenfalls um ein Gerichtsurteil. Hört's mal an, geht gute 2 Minuten. Viel Spaß.

Kraftwerk, Metall auf Metall. Merkt euch auf jeden Fall den Beat, den Rhythmus. Ich lasse gleich im Hintergrund mal den anderen Song reinrauschen, um den es geht.

Ja, dieses. Ich denke, darum geht's. Es ist auf jeden Fall Thema. Also der Song, was jetzt läuft. Ist von Sabrina Setlur, Schwester S, produziert von Moses Pelha. Und die Herrschaften, also Kraftwerk und Moses Pelham, waren jetzt 27 Jahre lang im Clinch, ob das erlaubt ist, diesen zweisekündigen Schnipsel als Sample zu verwenden oder nicht. Und nachdem es hin und her ging und vom Europäischen Gerichtshof, Bundesverfassungsgericht, alle möglichen waren involviert, hat der Bundesgerichtshof jetzt das entscheidende Urteil gesprochen und Moses Pelham Recht gegeben. Er darf dieses Stückchen, diesen Schnipsel samplen von Kraftwerk. Ralf Hütter heißt er, glaube ich, von Kraftwerk. Der war irgendwie stinkig, weil er halt nicht mal gefragt wurde. Ich weiß jetzt nicht, ob das wirklich der Grund war oder ob es jetzt, ob er finanziell beteiligt werden wollte oder. Na, das Problem ist jedenfalls, dass der Urheber ja grundsätzlich dann keinen Einfluss hat, in welchem Kontext das Sample genutzt wird. Und dass mit so einem Sample, also einem Song mit Samples, viel Geld verdient werden kann. Und dann wird man als Urheber nicht mal genannt oder hat irgendwas davon, verdient mit, wie auch immer. Das ist ein schwieriges Thema. Jedenfalls jetzt ist das Urteil raus. Und jetzt muss man mal gucken, ob das wirklich Sampling für Hip-Hop-Künstler oder wer noch so samplet, ob das alles erleichtert. Heißt es wohl, ich ziehe mal den Song nochmal hoch, ob man es hört. Ja, also man hört schon deutlich, es ist halt wirklich 2-Sekunden-Schnipsel und der wird halt geloopt und immer wieder in Endlosschleife gespielt und ist eigentlich der Grundtakt für den kompletten Song und das fand Kraftwerk eben nicht witzig. Und aber das Bundesgerichtshof hat dann wohl entschieden, dass wenn man das, oh Gott, jetzt habe ich schon wieder, wie hieß es, Pastiche nennt sich das dann, wenn man ein Stück nimmt und das aber mehr als Hommage an den Künstler verwendet und nicht um es zu klauen, sondern um sich auf den ursprünglichen Künstler zu beziehen. Wo habe ich es denn hier stehen? Als Nachahmung, französisch Pastiche, ist ein Kunstwerk literarischer, musikalischer, filmischer oder architektonischer Art, welches offen das Werk eines vorangegangenen Künstlers imitiert. Also es muss klar sein, dass es offen auf das ursprüngliche Werk bezogen ist. Genau, und dann kann man das als Hommage verbuchen. Und eigentlich sollte sich Kraftwerk da geehrt fühlen. Aber wie gesagt, so wirklich die Hintergründe im 27-jährigen Beef zwischen den allen. Ah, jetzt nicht ganz verstanden. Sei es drum, was habe ich aufliegen? Weiter geht's mit Musik, wir haben nämlich schon 8.28 Uhr, ich muss noch ein paar Sachen durchgeben. Heute auf Radio Free FM geht's weiter. 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Heute glaubt nochmal in Vertretung der Emanuel Oswald dürfte noch im Urlaub sein. Ich glaube, der Olli Meier übernimmt nochmal. Olli Welle Wahnsinn Meier. Hört euch das an, super geil. 20 bis 21 Uhr Indie Gap und von 9 bis 0 Uhr gibt es nochmal den Free Shift. Überhaupt die Woche ist sehr stark hier radiomäßig. 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Ich empfehle mal so rundheraus. Freitag gab es, glaube ich, Freitagabend. Freunde reden Tacheles von 20 bis 22 Uhr. Am Montag habe ich gehört, die Antistatik von 20 bis 22 Uhr. Die machen jetzt weiß ich nicht mehr, wie es heißt, so ein monatsmäßiges alte Sachen und neue Sachen spielen sie und erzählen. Also war jedenfalls sehr interessant. Gestern Abend gab es die Tonstrahlung, die war auch hervorragend. Im Anschluss gab es Mugwump, internationaler Hip-Hop vom Feinsten, höre ich echt auch gern, bin kein riesen Hip-Hopper, aber die macht es hervorragend. Coole Musik. Heute Abend eben Olli Meier bei Variante Unbekannte. Morgen Abend gibt es die Dude Station von 18 bis 20 Uhr mit Maggi und Mew. Und am Freitag von 19 bis 20 Uhr Theo mit mal so. Also wirklich, die Woche kann man eigentlich einfach Radio Free FM laufen lassen.
Gut, ich mache weiter mit Musik. Nach der nächsten Nummer muss ich kurz was einschieben, weil da muss ich die Platte umdrehen. Ich habe zwei Songs, die sind auf derselben Scheibe, aber auf der anderen Seite. Deswegen hören wir jetzt zuerst, Moment, Otis Redding. Warum? Der hätte heute Geburtstag, ist Jahrgang 41, ist aber auch schon im Jahre 67 mit 26 Jahren verstorben. Also Notorious B.I.G. ist 24 geworden, Tupac Shakur 25, Otis Redding 26 Jahre, alles junge Kerle. Und zwar hören wir den mit der Nummer, Moment nochmal. Satisfaction, ein Stones-Cover. Genau, wir kommen von Samples zu Covern. Da wird einfach der ganze Song als Hommage gewürdigt. Regler hoch, viel Spaß damit.

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1: Ja, das war Jimi Hendrix mit Like a Rolling Stone von Bob Dylan, ebenfalls ein Cover. Zuvor Otis Redding mit I Can Get No Satisfaction, Cover von den Rolling Stones. Jawohl, beide leider jung verstorben. Otis Redding bei einem Flugzeugabsturz über Wisconsin mit 26 Jahren im Jahr 67, also eigentlich kein halbes Jahr nach dem Monterey Pop Festival, wo eben die Live-Aufnahme entstand. Dies war im Juni, glaube ich, Monterey International Pop Festival. Genau, und im Dezember 67 ist er dann mit seinem Flugzeug und der halben Band abgestürzt. Ich glaube, einer hat überlebt. Naja. Und Jimi Hendrix, der ist ja Club 27 legendär an dem Mix von Schlaftabletten und Alkohol am eigenen Erbrochenen erstickt. Nicht witzig, aber echt halt, ja, was soll man sagen, mit 27 Jahren, Club 27, da war unter anderem noch Jim Morrison ist mit 27 verstorben, Janis Joplin, Kurt Cobain, Amy Winehouse, da gibt's eine ganze Latte an Musikern, die alle schon sehr früh verstorben sind, dramatisch. Ja, das so viel zu Otis Redding und Jimi Hendrix. Zwischen den Plattenumdreherei habe ich kurz was Elektronisches hochgezogen. Das hat jetzt überhaupt nicht reingepasst. Aber das war von Manuel Götsching, ein Deutscher. Der hat nämlich heute Geburtstag, 1952, ist aber auch schon seit 2022 verstorben. Manuel Götsching, Pionier der elektronischen Musik und hat mit seinem Album E2 auf E4, was eine Schacheröffnung darstellt, einen Meilenstein der elektronischen Musik abgeliefert. Das hat er 1981 aufgenommen und 1984 wurde es dann veröffentlicht. Die Scheibe, das Cover von dem Album sieht auch aus wie ein Schachbrett und die Songs sind ineinander gemixt. Das heißt, ich kann da keine Rille direkt anfahren. Das geht alles ineinander über. Momentchen. Die ersten beiden Lieder gehen dann auch direkt. Ah ne, die ersten drei Lieder sind auf der A-Seite drauf. Das erste heißt Ruhige Nervosität, 13 Minuten. Das zweite heißt Gemäßigter Aufbruch mit 10 Minuten. Und so geht's dann gerade weiter. Ja, da kommen auch ein paar kurze mit 3 Minuten und so. Ich zieh's gerade mal nochmal hoch. Vielleicht hat's der ein oder andere verpasst. Moment, bin mal gespannt, ob das von hier aus geht. Müsste eigentlich. Nee, warum nicht? Ah, Momentchen. Jetzt. Hier den Monitorbox an. Moment. Jetzt. Ja, so dudelt, knietelt es vor sich hin. Manuel Götsching, deutscher Pionier der Elektronik.

Kann man sich ja in etwa vorstellen, was da so passiert. Gut, damit lasse ich es auch gut sein. Hier geht der Plattenspieler von hier drüben auch aus. Tatsächlich Wahnsinn. 8.45 Uhr. Ich hoffe, ihr seid alle wohl auf und habt ein bisschen Spaß mit der Musikauswahl und mit dem Geschwätz, das ich von mir gebe. Was habe ich denn noch auf meinen Zetteln? Ich habe noch Veranstaltung im Eden am Freitag, 11.09. gibt's Velvet Punishment. Ich habe gar nicht mehr dazu rausgefunden. Da steht noch Duzi, Laurix, Clyde und Special Guest French Nessa. Freitag, 11.09. Vermutlich elektronisch. Gut. Und heute Abend gibt's im Eden bei gutem Wetter, was jetzt leider nicht mehr so ganz der Fall zu sein scheint. Es nieselt leicht, ist bewölkt. Ja, sonst wäre es draußen im Biergarten, also dann ist vermutlich drin. Wohnzimmerkonzert ab 20 Uhr bei freiem Eintritt. Band heißt Wein und Berg, live und unplugged. Heute Abend im Eden ab, habe ich schon gesagt, 20 Uhr, genau. Außerdem hätte man noch am Wochenende, 12. und 13. September, ist bundesweites Kinofest. Habe ich noch nie gehört, habe ich gestern zum ersten Mal gelesen. In Ulm und Neu macht jedenfalls Xinedom und Dietrich sicher mit. Da müsste man nochmal die Website checken. Bis gestern gab es da noch nicht mehr Informationen, ob die kleinen Kinos à la Obscura, Mephisto, Lichtburg gibt's ja nicht mehr, ja, ob die kleinen Kinos da auch mitmachen, konnte ich noch nicht herausfinden. Okay, jedenfalls gibt's dafür den Einheitspreis für 5 Euro, egal zu welcher Uhrzeit, egal welcher Film und egal welche Sitzplatzkategorie, immer 5 Euro. Einen Film zu gucken. Also bei schlechtem Wetter, wenn es Freilichtkino nicht stattfindet, könnte man ja für einen Fünfer ins Kino gehen am Wochenende. 12. und 13. bundesweites Kinofest, vielleicht auch in eurer Stadt. Gut, dann habe ich noch Margas Café, habe ich gelesen. Diagonal von Café Brettle. Hat letzten Donnerstag wohl eröffnet. Gibt es jetzt einen Café bis in den Abend hinein. Tagsüber eher Café, abends dann vielleicht so mit Drinks und Cocktails. Hat jedenfalls Montag bis Mittwoch 11 bis 21 Uhr auf und Donnerstag bis Samstag 11 bis 22 Uhr. Schaue ich mir bei Gelegenheit mal an. Im Aegis Café gibt es am Samstag, den 12. September ab 19.30 Uhr Buchpremiere von Rock, Rolf Göggelmann, aber Rock mit K. Buch heißt Der Tortenkniefall. Ist Eintritt frei, wird um Spenden gebeten. Bestimmt auch eine feine Sache. Vom Rolf ein bisschen was aus seinem neuen Buch vorlesen lassen. Im Aegis Café, Käffchen schlürfen, whatever. Gut, dann habe ich das auch. Dann würde ich nochmal weitermachen mit Musik. Was liegt auf? The Beefs, Australier. Und die haben letzten Freitag The Great Rarier Beef neues Album rausgehauen. Ganz genau, The Beefs mit der Nummer Believers, auch mit Doppel-E, so wie Beef. Viel Spaß damit. 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
1: 8 Uhr gleich 54 Minuten. Happy Morning hier auf Radio Free FM. Ich hoffe, euch hat es ein bisschen Spaß gemacht. Mir hat es wie immer völlig Bock gemacht. Ich habe meine Zettel fast abgearbeitet. Ein paar Sachen habe ich noch zu sagen. Gerade eben lief The Go vom Album Free Electricity. Das kam am 4.9. via Sub Pop zum ersten Mal so ganz offiziell raus. Die haben 1999 das Debüt Whatcha Doin', glaube ich, noch mit Jack White von White Stripes, Raconteurs, Dead Weather etc. Aufgemacht. Der hat anschließend die Band verlassen, um die White Stripes zu gründen. 2000 haben sie dann das Album Free Electricity aufgenommen und 2011 selbst veröffentlicht, ohne Label. Und jetzt, letzten Freitag, kam es dann auf Sub Pop raus. Genau, The Go, Band aus Detroit, Michigan, gab es von 96 bis 2013. Fand ich auch stabilst, ziemlich gut, gefällt mir. So, noch gute 5 Minuten, was habe ich noch auf meinem Zettel? Kurzes Wort zur Wahl, katastrophal. Sachsen-Anhalt hat gewählt und die CDU hat nochmal 6 Punkte gegenüber der Prognose verloren. Die Grünen haben 4% dazugewonnen, die sind bei knappen 9%, FDP wie zu erwarten nicht dabei. Links hat auch ein bisschen abgeschmiert, Prognose 13, geworden sind es dann 8,6%. Bündnis Sarah Wagenknecht knapp drin, die überlegen sich wohl gerade, ob sie mit der AfD zusammentun, damit die einen Ministerpräsident und eine klare Mehrheit haben. Und die AfD, ja, ist ja wirklich katastrophal, mehr kann ich dazu wirklich nicht sagen. Ich hoffe, diesen Sonntag wird nicht gewählt. Ich glaube, die Woche drauf ist nochmal irgendwer dran. Das gebe ich dann nächsten Mittwoch durch. Ich hoffe, die Menschen dort haben sich besser im Griff als die Menschen in Sachsen-Anhalt. Also wirklich, mehr fällt mir nicht ein. Katastrophal, das Wahlergebnis in Sachsen-Anhalt. Okay, gut. Dann wollte ich noch die Platte der Woche hier auf der Homepage durchgeben. Genau, die ist nämlich von Soft Loft. Album heißt Throw the Dice. Erste Nummer heißt Where is Mr. Raccoon? Das kann ich euch ganz klar sagen. DJ Raccoon legt hier freitags immer auf. Mal so, mal so. Theo, 19 bis 20 Uhr, einfach reinhören. Was ist denn das für eine Frage? Where is Mr. Raccoon? Natürlich Freitag hier bei Radio Free FM. 8.56 Uhr durch. Letzte Nummer hau ich von CD raus, damit ich hier den Übergang auf 9 Uhr Free Shift wieder schaffe. Und was habe ich aufliegen? My Ugly Clementine. Die haben letzten Freitag ihr neues Album Apply Autonomy rausgebracht. Die drei Wienerinnen, glaube ich. Und der Song heißt No Rescue. Wie lang geht der? Knappe 3 Minuten. Sollte eigentlich ziemlich genau hinhauen. Gut, dann wünsche ich euch einen tollen Mittwoch, eine schöne Restwoche. Macht das Beste aus dem Wetter aus der Wetteränderung, Wetterumschwung. Genau, zieht euch warm an. Und dann hören wir uns hoffentlich nächsten Freitag wieder. Morgen könnt ihr Happy Morning mit dem Roland hören, am Freitag mit dem Rudolf. Montag ist wieder der Marc am Start von 7 bis 9 und am Mittwoch wieder ich. So schaut's aus. Dann wünsche ich euch alles Gute. Ich hoffe, euch hat Spaß gemacht. Bis bald, auf Wiederhören.

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3: Und somit guten Morgen, ihr Lieben, und willkommen zurück hier bei Free FM, dem besten Radiosender in Ulm und um Ulm und um Ulm herum an diesem wunderschönen Mittwochmorgen um 10 Uhr. Ich persönlich hinterfrage ja immer beim Aufstehen mein ganzes Leben. Vielleicht geht es euch ja auch so, wenn ihr zur Arbeit müsst oder einfach nicht mehr einschlafen könnt und jetzt um 10 Uhr schon wieder reif für ein kleines Nickerchen seid. Aber ich sorge jetzt mal dafür, dass das hier nicht passiert, mit ein bisschen frischem Wind aus der Musikredaktion. Aber davor kommt noch ein Lied, das ich mir selber ausgesucht habe, weil ich es wirklich so unfassbar cool finde. Es ist nämlich die perfekte Mischung aus Chill Out und einfach mal ein bisschen was anderem. Wir haben hier ein Duo aus Portland in Oregon. Die zwei Freunde Harley Case und Josh Smith haben ihren ersten Song im Kinderzimmer tatsächlich aufgenommen. Finde ich voll cool. Leider trennten sich die Wege von ihnen aber und die haben sich erst wieder 2015 so ein bisschen wieder kennengelernt und zueinander gefunden und haben zusammen weiter an ihrer Musik gearbeitet. Und 2021 veröffentlichten sie dann den Song Hot Blooded. Also schnappt euch euer Lieblingsfrühstück und lehnt euch ganz entspannt zurück. Jetzt hier mit Hot Blooded von New Constellations. Ich wünsche euch ganz viel Spaß. Ich werde es auf jeden Fall auch haben.

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1: Herzlich willkommen zurück hier bei FreeFM, euren absoluten Lieblingssender hier in Ulm. Und bevor es weitergeht mit einer ordentlichen Portion Musik, gehe ich jetzt noch mal kurz auf die Straßen über. Wir haben ein kleines Baustellen-Update für euch, denn Ulm wird mal wieder ordentlich umgebuddelt. Und wir wagen mal einen ganz vorsichtigen Blick hier auf die Straßen. Und ein Baustellen-Update wäre natürlich auch total langweilig, wenn es keine Vollsperrungen geben würde. Deswegen kommen die jetzt hier für euch. Die B10, Anschlussstelle Wissenschaftsstadt, ist vom 10. auf dem 11. September komplett gesperrt. Ich habe eine Ausweichroute für euch über Ulm-Leer und die Stuttgarter Straße, die führen euch dann wieder komplett auf den Berliner Ring. Auch die Neutorbrücke ist noch nicht befahrbar, aber ihr könnt auf jeden Fall aufatmen und durchhalten. Das Ganze geht nur noch bis um 15 Uhr heute, also es ist wirklich sehr absehbar. Auch in der Magirostraße hat ein Fahrstreifen noch bis zum 25.09. Urlaub genommen. Nicht so ganz, der ist aber leider auch gesperrt und den könnt ihr leider auch noch nicht benutzen. Weiter geht's mit der Bleichstraße. Hier wurde die Baustelle tatsächlich in Anführungszeichen nur bis zum 2.10. verlängert. Also ihr könnt jetzt alle euch mal zurücklehnen. Mit Vollsperrungen sind wir jetzt erstmal fertig. Dafür geht es jetzt erstmal weiter mit ein bisschen cooler Musik, dass ihr euch von diesem Verkehrschaos hier in Ulm erholen könnt. Ich habe mir ein ganz tolles Lied ausgesucht. Das ist von der Indie-Rock-Band aus Texas. Und zwar heißt die Cigarettes After Sex und es geht um das Lied Apocalypse. Und die Band, die wurde 2008 in El Paso gegründet, also die ist schon recht alt. Und das ist übrigens in Texas, für alle, die nicht wissen, wo das liegt. Ich wusste es zum Beispiel nicht. Wohnen tun die aber mittlerweile natürlich nicht mehr in Texas, sondern wie sehr viele Musikikonen in riesengroßen Metropolen, und die wohnen in New York, ganz genau gesagt in Brooklyn. Und mit dem Song Apocalypse geht es eigentlich um Sehnsucht, vergangene Liebeskummer. Also es ist eher ein bisschen dramatisch und das passt ja ganz gut zum Verkehr hier in Ulm.

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0: Und somit herzlich willkommen zurück hier bei unserem Wetterbericht bei FreeFM. Ich fand ja, das Wetter die letzten Tage war nochmal richtig schön und spätsommerlich. Heute sieht das Ganze ein bisschen anders aus. Der Sommer hat, glaube ich, ein bisschen kalte Füße bekommen. Und die Sonne hat heute Vormittag auf jeden Fall auch eher keinen Bock, bei uns vorbeizugucken. Es bleibt überwiegend bewölkt und jetzt müssen auch alle echt ganz schön stark sein. Es können nämlich mal sogar ein paar Tropfen vom Himmel kommen und das kennen wir ja kaum mehr. Das Ganze bleibt aber noch bei so lieben Temperaturen, ca. 17 bis 18 Grad. Es geht natürlich wärmer, aber für fast Mitte September würde es theoretisch auch kälter gehen. Deswegen schnappt euch eure Übergangsjacke und geht trotzdem an die Donau oder in die Stadt.
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0: Hallo ihr Lieben und nochmal ganz kurz willkommen zurück hier bei mir im Studio. Keine Angst, ich versorge euch gleich wieder mit frischer Musik, aber ganz kurz muss ich unterbrechen. Der nächste Song ist nämlich von einer ganz besonderen Band in meinen Augen und hat auch einen ganz bestimmten Appell. Ich finde, es ist auch irgendwie eine Kultband, ja. Und wenn ihr jetzt irgendwie das noch nicht erraten konntet, keine Sorge, ich helfe euch auf die Sprünge. Ihr müsst das jetzt nicht selber erraten. Es geht nämlich um Black Eyed Peas. Ich denke, schon ungefähr jeder hat mal ein bisschen was von dieser Band mitbekommen. Die gibt es ja auch schon relativ lang, seit 1995. Aber so der Einstieg bzw. so der Bekanntheitsgrad ist eigentlich erst so ab 2003 richtig gestiegen mit ihrem dritten Album Elephunk. Aber ich finde, es ist auch schon wirklich eine ordentliche Zeit. Und ihr werdet jetzt dann das Lied Where is the Love hören, also Ohren auf und genießt es. Es hat einen sehr wichtigen Appell in meinen Augen, vor allem gegen Krieg, Hass, Terror, Rassismus und soziale Ungerechtigkeit. Also es ist nach wie vor sehr, sehr aktuell, vor allem gerade zu den Zeiten wie jetzt, aber natürlich auch schon vor ein paar Jahren. Und vor allem damals, wo das Lied veröffentlicht wurde, war es auch schon sehr aktuell. Also genießt es und hört gut zu.
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Hallo ihr Lieben und herzlich willkommen zurück bei FreeFM hier an diesem Mittwochvormittag. Es ist ja heute mehr bewölkt als sonnig und um ehrlich zu sein, fühle ich mich schon ein bisschen alleingelassen von unserer Sonne. Aber der Sommer hat ja dieses Jahr wirklich schon volle Arbeit geleistet. Damit jetzt aber bloß keine Langeweile aufkommt, habe ich ein paar tolle Veranstaltungstipps, die natürlich überwiegend Indoor sind, nicht dass ihr jetzt hier Angst bekommt. Unser erster Veranstaltungstipp wäre einmal Indoor. Und zwar ist es wirklich cool für echte Detektive und Meister in Handwerkskunst. Die Ausstellung heißt Auf den zweiten Blick und lässt wirklich sehr viel Interpretationsspielraum für euch übrig. Es handelt sich um Werke, die euch erstmal ein bisschen verwirren könnten, weil ihr eigentlich gar nicht wisst, aus welchem Material die erschaffen worden sind. Und genau hier kommt ihr dann jetzt in Frage. Ihr müsst das Meisterstück erstmal ordentlich begutachten und dann gut überlegen, was das eigentlich ist. Vielleicht Leder, Stoff, Stein oder vielleicht ist es doch einfach nur Holz. Und wenn ich euch jetzt gecatcht habe, dann kommt doch einfach mal vorbei. Aber lange überlegen könnt ihr euch das leider nicht mehr, denn die Ausstellung ist leider nur noch bis zum 10.9. für euch geöffnet. Und das ist natürlich schon schade. Deshalb nicht so lange überlegen und zwischen 8 Uhr und 16.30 Uhr in der Sparkasse Ulm in der neuen Mitte vorbeikommen. Kleiner Funfact nebenbei noch, falls ihr gerade noch am Frühstückstisch sitzt und nicht sicher seid, ob die Veranstaltung ihr Geld wert ist, könnt ihr euch ins Auto, den Bus oder aufs Fahrrad setzen und sofort hinfahren. Der Eintritt ist nämlich komplett frei. Der zweite Tipp ist auch ganz cool. Wenn ihr jetzt nämlich trotzdem zu Hause sitzt und denkt, nee, das war es jetzt irgendwie gar nicht, habe ich noch was anderes für euch. Und das ist vor allem was, die gerne essen. Also eigentlich wie ich. Ihr könnt dem Café Lebenswert einen Besuch abstatten. Die bieten einen ganz tollen Mittagstisch an. Da könnt ihr ab 12 Uhr kommen und erst um 13 Uhr. Ist das nicht voll cool? Da seid ihr voll flexibel. Als kleine Randnotiz, das Café Lebenswert ist in Neu-Ulm. Also ihr müsst halt einmal über die Donau und dann seid ihr aber auch schon da.

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Hallo ihr Lieben und herzlich willkommen zurück bei FreeFM hier an diesem Mittwochvormittag. Es ist ja heute mehr bewölkt als sonnig und um ehrlich zu sein, fühle ich mich schon ein bisschen alleingelassen von unserer Sonne. Aber der Sommer hat ja dieses Jahr wirklich schon volle Arbeit geleistet. Damit jetzt aber bloß keine Langeweile aufkommt, habe ich ein paar tolle Veranstaltungstipps, die natürlich überwiegend Indoor sind, nicht dass ihr jetzt hier Angst bekommt. Unser erster Veranstaltungstipp wäre einmal Indoor. Und zwar ist es wirklich cool für echte Detektive und Meister in Handwerkskunst. Die Ausstellung heißt Auf den zweiten Blick und lässt wirklich sehr viel Interpretationsspielraum für euch übrig. Es handelt sich um Werke, die euch erstmal ein bisschen verwirren könnten, weil ihr eigentlich gar nicht wisst, aus welchem Material die erschaffen worden sind. Und genau hier kommt ihr dann jetzt in Frage. Ihr müsst das Meisterstück erstmal ordentlich begutachten und dann gut überlegen, was das eigentlich ist. Vielleicht Leder, Stoff, Stein oder vielleicht ist es doch einfach nur Holz. Und wenn ich euch jetzt gecatcht habe, dann kommt doch einfach mal vorbei. Aber lange überlegen könnt ihr euch das leider nicht mehr, denn die Ausstellung ist leider nur noch bis zum 10.9. für euch geöffnet. Und das ist natürlich schon schade. Deshalb nicht so lange überlegen und zwischen 8 Uhr und 16.30 Uhr in der Sparkasse Ulm in der neuen Mitte vorbeikommen. Kleiner Funfact nebenbei noch, falls ihr gerade noch am Frühstückstisch sitzt und nicht sicher seid, ob die Veranstaltung ihr Geld wert ist, könnt ihr euch ins Auto, den Bus oder aufs Fahrrad setzen und sofort hinfahren. Der Eintritt ist nämlich komplett frei. Der zweite Tipp ist auch ganz cool. Wenn ihr jetzt nämlich trotzdem zu Hause sitzt und denkt, nee, das war es jetzt irgendwie gar nicht, habe ich noch was anderes für euch. Und das ist vor allem was, die gerne essen. Also eigentlich wie ich. Ihr könnt dem Café Lebenswert einen Besuch abstatten. Die bieten einen ganz tollen Mittagstisch an. Da könnt ihr ab 12 Uhr kommen und erst um 13 Uhr. Ist das nicht voll cool? Da seid ihr voll flexibel. Als kleine Randnotiz, das Café Lebenswert ist in Neu-Ulm. Also ihr müsst halt einmal über die Donau und dann seid ihr aber auch schon da. Ich mag's.

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2: Hallo ihr Lieben und herzlich willkommen zurück bei Free FM hier an diesem Mittwochvormittag. Es ist ja heute mehr bewölkt als sonnig und um ehrlich zu sein, fühle ich mich schon ein bisschen alleingelassen von unserer Sonne. Aber der Sommer hat ja dieses Jahr wirklich schon volle Arbeit geleistet. Damit jetzt aber bloß keine Langeweile aufkommt, habe ich ein paar tolle Veranstaltungstipps, die natürlich überwiegend Indoor sind, nicht dass ihr jetzt hier Angst bekommt. Unser erster Veranstaltungstipp wäre einmal Indoor. Und zwar ist es wirklich cool für echte Detektive und Meister in Handwerkskunst. Die Ausstellung heißt Auf den zweiten Blick und lässt wirklich sehr viel Interpretationsspielraum für euch übrig. Es handelt sich um Werke, die euch erstmal ein bisschen verwirren könnten, weil ihr eigentlich gar nicht wisst, aus welchem Material die erschaffen worden sind. Und genau hier kommt ihr dann jetzt in Frage. Ihr müsst das Meisterstück erstmal ordentlich begutachten und dann gut überlegen, was das eigentlich ist. Vielleicht Leder, Stoff, Stein oder vielleicht ist es doch einfach nur Holz. Und wenn ich euch jetzt gecatcht habe, dann kommt doch einfach mal vorbei. Aber lange überlegen könnt ihr euch das leider nicht mehr, denn die Ausstellung ist leider nur noch bis zum 10.09. für euch geöffnet. Und das ist natürlich schon schade. Deshalb nicht so lange überlegen und zwischen 8 Uhr und 16.30 Uhr in der Sparkasse Ulm in der neuen Mitte vorbeikommen. Kleiner Funfact nebenbei noch, falls ihr gerade noch am Frühstückstisch sitzt und nicht sicher seid, ob die Veranstaltung ihr Geld wert ist, könnt ihr euch ins Auto, den Bus oder aufs Fahrrad setzen und sofort hinfahren. Der Eintritt ist nämlich komplett frei. Der zweite Tipp ist auch ganz cool. Wenn ihr jetzt nämlich trotzdem zu Hause sitzt und denkt, nee, das war es jetzt irgendwie gar nicht, habe ich noch was anderes für euch. Und das ist vor allem was, die gerne essen. Also eigentlich wie ich. Ihr könnt dem Café Lebenswert einen Besuch abstatten. Die bieten einen ganz tollen Mittagstisch an. Da könnt ihr ab 12 Uhr kommen und erst um 13 Uhr. Ist das nicht voll cool? Da seid ihr voll flexibel. Als kleine Randnotiz, das Café Lebenswert ist in Neu-Ulm. Also ihr müsst halt einmal über die Donau und dann seid ihr aber auch schon da.
3: Ich mag's.

0: Ja, wieder auf der 102,6 bei unserem Get Up. Kurzer Hinweis für morgen. Am 10. September ist wieder der Warntag in Deutschland und auch bundesweit in Baden-Württemberg. Dabei werden verschiedene Warnsysteme getestet, zum Beispiel Warn-Apps und Sirenen. Also nicht erschrecken, wenn morgen plötzlich das Handy losgeht oder irgendwo die Sirene zu hören ist. Es ist nur ein Test.
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1: Und das war's auch schon wieder mit unserem Get-Up. Ich hoffe, ihr hattet genauso viel Spaß beim Zuhören wie wir beim Moderieren. Natürlich hoffen wir auch, dass euch unsere Veranstaltungstipps gefallen haben. Und vielleicht hat der eine oder andere ein Event für sich entdeckt. Es gab natürlich auch jede Menge coole Musik auf den Ohren. Danke, dass ihr uns eingeschaltet habt und eure Zeit uns geschenkt habt. Wir verabschieden uns für heute, aber bleibt dran, weil jetzt kommt die Sendung High Noon. Viel Spaß!

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2: Ja, ihr seid bei der Ulmer Freiheit auf 102,6. Unser tägliches Mittagsmagazin von 13 bis 16 Uhr auf
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2: Mein Name ist Marci und ich bin heute mit im Studio mit dem Max. Wir haben heute einiges auf dem Programm für euch. Wie immer gibt's gute Musik. Wir schauen uns das Wetter an, auch wenn es offensichtlich scheint, wie es draußen ist. Die Hoffnung stirbt zuletzt, mehr dazu später. Ansonsten gehen wir nochmal auf die Platte der Woche ein. Da habe ich auch noch ein paar Sachen zu sagen später, also bleibt dran. Und wir hören jetzt erstmal ein bisschen Mucke.

Hallo und willkommen zurück auf der 102,6. Ich bin Max und ihr habt gerade den Song Keine Helden von Großkind gehört. Wir werfen jetzt aber mal einen Blick auf das Wetter. Wenn ich aus dem Fenster schaue, bin ich echt enttäuscht, muss ich euch sagen. Und meine Laune ist bei so einem Wetter auch im Eimer. Wir bekommen die Sonne heute nicht zu sehen. Es ist bewölkt und kann auch vereinzelt zu Regen kommen. Die Temperaturen sind aber trotzdem, finde ich, angenehm, und zwar 19 Grad. Da kann man trotzdem mal ein bisschen rausgehen und die frische Luft genießen. Aber ich würde euch vielleicht empfehlen, nehmt zur Sicherheit mal einen Regenschirm mit. Dafür sieht der Rest der Woche wieder mal etwas glücklicher aus. Wir bekommen wieder die Sonne zu sehen und die Temperaturen gehen auch hoch bis zu 25 Grad. Also ich denke, den heutigen Tag werden wir schon irgendwie überleben und dann sehen wir uns bzw. hören uns gleich wieder. Viel Spaß mit der Mucke.

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2: Ja, ihr hört immer noch das Mittagsmagazin auf Free FM. Ich habe heute eine neue Veranstaltung für euch. Neuer Tag, neuer Veranstaltungstipp. Und zwar etwas, was man selbst für sich erstellen kann. Ein Notizbuch. Binde dein eigenes Notizbuch. Hast du Lust, Neues zu lernen und etwas Eigenes zu erstellen? Dann ist diese Veranstaltung genau richtig für dich. Denn du kannst mit Nadel und Faden dein eigenes Notizbuch binden. Und zwar in der Zentralbibliothek in der Westgasse 1. Von 16 bis 18.30 Uhr hast du die Möglichkeit, mit Unterstützung und Erklärung dein eigenes Ding mit Nadel und Faden zu machen und dein eigenes Notizbuch zu binden, was du dann logischerweise auch mitnehmen kannst. Also, wenn euch das interessiert, schaut doch gerne vorbei.
3: Ja, sehr interessant. Ich dachte mir erst heute, ich brauche ein Notizbuch. Leider müssen wir hier aber, also was heißt leider? Wir dürfen aber in dieser Zeit hier die Sendung machen für euch. Also wird es leider für uns nichts. Aber überlegt es euch mal.
2: Das dachte ich mir auch.
3: Jeder braucht ein Notizbuch.
2: Wenn ich könnte, würde ich da sogar hingehen. Aber ich bin hier im Studio und versuche euch zu unterhalten. Schaut vorbei, wenn es euch interessiert.
3: Unbedingt. Weiter geht's mit Seven von Corliss.

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2: Ihr seid bei der Ulmer Freiheit auf Radio 4 FM 102,6. Ja, die Platte der Woche. Bekanntlicherweise hat eine Platte ja nicht nur einen Track. Das bedeutet, wir können euch da immer über die Woche verteilt ganz viele tolle Lieder vorstellen. Und die Platte der Woche dieser Woche heißt Throw the Dice von der Schweizer Band Softloft. Die sind unter anderem dafür bekannt, dass sie mit sehr viel Akzeptanz arbeiten und kennen eigentlich keine Tabus im Punkto Selbstreflexion. Viel Melancholie oder, wie sie selbst sagen, Zitat, ein sicherer Hafen, eine Lebenseinstellung. Deswegen habe ich euch jetzt mal meinen Favoriten der Platte mitgebracht, den komischerweise noch keiner gepickt hat diese Woche. In dem Song dreht sich alles um Kommunikation in der Beziehung und wie Kommunikation in Beziehungen auch schwinden kann. Eine Beziehung, die eigentlich längst verloren ist. Enttäuschung, Nostalgie, verpackt in einer High-Energy, catchy Indie-Ballade. Ihr hört Chord von Softloft.

0: ein Titel unserer Platte der Woche, Throw the Dice von Softloft eben. Wenn ihr mehr von denen hören wollt, was ich nach diesem Lied durchaus nachvollziehen kann, dann könnt ihr das am 9. Oktober in Nürnberg, am 11. in Freiburg und am 12. in Frankfurt, also Schlag auf Schlag innerhalb einer Woche, geht's da ziemlich zu. Max, was hältst du denn von dem Track?
1: Also ich habe ja gestern auch ein bisschen in die Songs von dieser Platte reingehört, aber den Song habe ich mir tatsächlich nicht reingezogen. Warum, frage ich mich gerade auch die ganze Zeit. Als der jetzt lief, haben wir auch, würde ich sagen, ganz gut im Studio zu dem Song gewiped. Also ich finde den Song auch top. Kann man nicht viel mehr dazu sagen. Ist echt gut.
0: Ja, keine Panik. Am Ende kommen solche Lieder dann doch immer auf einen zurück. Und weiter geht's mit Panik von Moltke und Mörike.

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Ja, ihr seid bei der Ulmer Freiheit, dem täglichen Mittagsmagazin auf 102,6 Radio Free FM. Ich möchte euch heute mal einen Local Artist bzw. einen Local Crew vorstellen. Und zwar Ulm Represent, für einige sicher schon ein Begriff, Paul BLN, Uncle Siegmann, TMLC und ACP Lyrics. Die machen auch schon einige Jahre Welle in Ulm, seit 2020 aber halt neben ihren Solo-Projekten auch als Ulm Represent. Ihr selbst erklärtes Ziel ist es, Ulm in Sachen Rap wieder, Zitat, auf die Karte zu bringen. Ob sie das schaffen, müsst ihr entscheiden. Liebe zu Boom Bap, Kopfnicker-Beats, 90er Jahre, also ganz viel Nostalgie. Wir hören jetzt Thermometer aus der schäbigen aus dem schäbige Spelunke-Album/Tape von Ulm Represent.

Ja, macht Bock, oder? Wie geht's euch denn damit? Hört ihr denn lieber so modernen Hip-Hop oder seid ihr da eher nostalgisch gestrickt und hört auch Boom-Bap, Kopfnigger-Beats, wie man so schön sagt? Schreibt's uns gerne mal auf Instagram. Ich bin sehr gespannt, was ihr dazu zu sagen habt. Und weiter geht's mit noch einem Kopfnigger-Beat: Method Man und Redman, Serial Killer.

Ja, immer noch auf der 102,6 beim Mittagsmagazin der Ulmer Freiheit. Der nächste Song ist von einer Legende, die ziemlich sicher jeder von euch kennt. Am 1. September diesen Jahres kam es auch endlich zu einem Urteil im Mordfall an Tupac. Jetzt wisst ihr auch, wovon ich rede, von wem ich rede. Der Mord war 1996. Verurteilt wurde der ehemalige Ganganführer Dwayne Davis. Das Strafmaß steht aber noch nicht fest. Und jetzt wünsche ich euch viel Spaß mit Tupac und seinem Song Keep Your Head Up.

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1: Ja, wieder back im Studio. Ich bin's schon wieder. Und ich habe mich gefragt, ob ihr euch schon mal gefragt habt, wie es bei uns so im Studio aussieht und wie es so abläuft mit Sendung machen, mit dem, mit dies. Falls ja, habe ich eine tolle Info für euch. Und zwar am Freitag habt ihr die Chance, von 9 bis 16 Uhr hier bei uns im Studio vorbeizuschauen und euch das Ganze einfach mal anzugucken, wie es so abläuft, was wir so alles machen. Ja, und genau. 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
2: 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Schaut es euch mal an, wenn es euch interessiert. Und weiter geht's jetzt mit Easy Easy von King Krule.

0: Ja, ihr hört Radio Free FM auf der 102,6. You're My Mind, You're On My Mind, das war ein Song von Tom Misch. Und ja, wir sind in Gedanken tatsächlich auch bei unseren Kollegen und Freunden in Sachsen-Anhalt von Radio Korax. Denn wie wir alle wissen, Sachsen-Anhalt hat gewählt und das ist nicht lustig für alle. Denn unsere Kollegen von Radio Korax, denen würde schon ganz persönlich der Kampf angesagt von einer ganz bestimmten Partei, die unter anderem möchte, dass es keine freien Radios mehr gibt. An der Stelle Grüße gehen raus, ihr seid nicht alleine. Ja, und wir haben jetzt einen Beitrag von anderen Kollegen von uns, nämlich von Radio Frei in Erfurt, das ist in Thüringen. Dort hat Carsten Rose mit Ralf-Uwe Beck gesprochen. Der ist Bürgerrechtler und setzt sich auch seit sehr langer Zeit schon für den Verein Mehr Demokratie ein und hat sich, noch vor der Wahl, muss man an der Stelle sagen, unter anderem Gedanken darüber gemacht, was das überhaupt bedeutet, so eine Wahl. Denn ja, das Volk darf wählen in einer Demokratie. Aber wie ist das eigentlich mit den Entscheidungen? Besonders die ostdeutsche Demokratiegeschichte hat da einiges zu erzählen. Wir gerade beschäftigen uns alle mit einer großen Angst vor Populismus. Unter anderem müssen wir uns alle fragen, ja, was darf das Volk denn überhaupt und wie ist das nach so einer Wahl? Davor werden ja immer sehr, sehr viele Versprechen gemacht und man wird so ein bisschen angeheizt, sich auch zu beteiligen, ja, weil Beteiligung nun mal ganz wichtig ist und eine große Säule der Demokratie. Aber was passiert eigentlich nach so einer Wahl? Unter anderem darin geht es jetzt auch in diesem Gespräch mit Ralf-Uwe Beck. Grüße gehen raus an der Stelle nach Thüringen.
1: Ralf-Uwe Beck streitet seit vielen Jahren für mehr direkte Demokratie. In seinem neuen Buch, Souverän, Plädoyer für mehr direkte Demokratie, fragt er, wie viel politische Macht tatsächlich bei den Bürgerinnen und Bürgern liegt und warum ihre verbindliche Mitbestimmung auf Bundesebene bis heute fehlt. Dabei blickt er nicht nur auf Volksbegehren, Volksentscheide und die Debatten. Ralf-Uwe Beck streitet seit vielen Jahren für mehr direkte Demokratie. In seinem neuen Buch, Souverän, Plädoyer für mehr direkte Demokratie, fragt er, wie viel politische Macht tatsächlich bei den Bürgerinnen und Bürgern liegt und warum ihre verbindliche Mitbestimmung auf Bundesebene bis heute fehlt. Dabei blickt er nicht nur auf Volksbegehren, Volksentscheide und die Debatten im Bundestag, sondern auch auf seine eigenen Erfahrungen seit der friedlichen Revolution und auf die ostdeutsche Demokratiegeschichte. Warum reicht es nicht, alle 4 Jahre wählen zu gehen? Was können Volksentscheide leisten? Und was ist dran an der Angst vor Populismus, Manipulation und einfachen Ja-Nein-Antworten? Und könnte mehr direkte Demokratie verlorenes Vertrauen zurückgewinnen? Darüber spreche ich jetzt mit Ralf-Uwe Beck. Hallo.
2: Hallo.
1: In deinem Buch Souverän, da hast du ja alles reingepackt, was ich habe das Gefühl, deine ganze Lebensgeschichte. Sind wir Bürgerinnen und Bürger in Deutschland tatsächlich der Souverän oder sind wir das eigentlich nur an dem Wahltag?
2: Wir sind schon der Souverän und wenn wir ein Wahllokal betreten, werden wir ja so still, als würden wir in eine Kirche gehen und wir spüren diesen andächtigen Moment, das Hochamt der Demokratie. Und tatsächlich passiert dann etwas, was es so eigentlich in der Gesellschaft nicht gibt. Wir werden tatsächlich zu Gleichen. Alle, die ins Wahllokal gehen, deren Stimmen wiegen alle gleich viel. Also die Stimme eines 18-Jährigen, dort darf man bei Landtagswahlen leider erst mit 18 wählen, noch nicht mit 16, wie in Thüringen. Aber die Stimme eines 18-Jährigen wiegt genauso viel wie die einer 80-Jährigen oder die einer erfolgreichen Unternehmerin, genauso viel wie die Stimme eines Menschen, der von Sozialhilfe lebt. Junge Stimmen, alte Stimmen, das spielt alles keine Rolle. Das Einkommen, das Auskommen, das Herkommen spielt keine Rolle, sondern jede Stimme wiegt gleich viel. Und darin liegt eine Riesenchance. Da blitzt für einen Moment die Vision einer Gesellschaft auf, in der alle Menschen dieselben Chancen haben, diese Gesellschaft zu gestalten. Das ist, und wir erleben uns dann wirklich alle als gleich und eben als souverän. Aber dann um 18 Uhr schließen die Wahllokale und dann wird uns wir sinken aufs Sofa zurück, machen die Glotze an und dann wird uns in Elefantenrunden erklärt, was wir mit unserer Stimmabgabe gemeint haben.
1: Die kann ich nicht mehr ertragen. Ich muss an diese Elefantenrunde, ich muss sie ja wirklich ausmachen. Da gibt es auch innerfamiliär dann so, ich muss dann weggehen, ich muss mich woanders hinsetzen. Und das ist wirklich tatsächlich ist schmerzhaft. Du beschreibst ja die erste Wahl 1990 als einen fast feierlichen Moment, den du erlebt hast. Wann ist denn das Wählen für dich irgendwann zu wenig geworden?
2: Nein, das ist es gar nicht zu wenig geworden, sondern ich halte das Wahlrecht, für das wir 89 auf die Straßen gegangen sind, halte ich immer noch hoch und verstehe auch nicht, wie man das schleifen lassen kann. Also ich beteilige mich an ausnahmslos jeder Wahl. Aber mittlerweile entwickelt sich dann nach der Wahl bei mir die große Langeweile, wenn sich die wir dann gewählt haben, die das Rennen gemacht haben, sich zurückziehen zu Sondierungen, dann zu Koalitionsverhandlungen, dann schreiben die sich ihr Drehbuch, so beschreibe ich es auch in meinem Buch, ja, und wählen sich dann ihr Regisseur selbst. Ja, und wir werden wieder zu Zaungästen der Politik, wir bleiben außen vor. Und ich wäre eben, was dann diese Koalitionsverträge angeht, und Achtung, das ist wichtig, damit wir verlässlich regiert werden, damit es da keine Überraschungen gibt, damit also die Koalition erhalten bleibt. Das kann ich alles verstehen, aber mehr als da drin steht, wird ja sehr selten passieren, weniger immer. Also und da breitet sich bei mir eine solche Langeweile aus und das wäre nicht so, wenn wir zwischen den Wahlen reale, gute Chancen hätten, dann auch uns von diesem Koalitionsvertrag und auch von der gewählten Regierung unabhängig zu machen und selber Akzente zu setzen, von Bürgerseite aus Ideen in den politischen Raum tragen könnten und uns gegebenenfalls auch durchsetzen könnten mit einer Volksabstimmung. Das haben wir in den Ländern. Wir haben ja die direkte Demokratie mittlerweile, auch das ist ein Ergebnis aus dem Herbst 89, ausnahmslos allen deutschen Kommunen und wir haben sie in allen Bundesländern für die Gesetzgebung mehr oder weniger schlecht geregelt. Gerade in Thüringen gibt es erheblichsten Reformbedarf. Die Hürden sind viel zu hoch. Aber auf Bundesebene haben wir sie gar nicht. Ja. Und das war uns aber mit der Wiedervereinigung eigentlich versprochen. Und wenn heute jemand kommt, und das passiert ganz oft, man hat dieses Thema, und dann kommt meistens, ja, aber die Mütter und Väter des Grundgesetzes haben sich bewusst für die parlamentarische und gegen die direkte Demokratie entschieden. Und da sage ich, das ist eine Lüge. Ich habe wirklich nochmal richtig recherchiert auch für dieses Buch, habe mir das angeguckt, was die Mütter und Väter des Grundgesetzes damals debattiert haben. Es finden sich im Grundgesetz nicht nur die Wahlen, sondern da ist auch formuliert, alle Staatsgewalt geht vom Volke aus. So soll es sein. Und die wird ausgeübt in Wahlen und Abstimmungen. Die Wahlen sind ausgeführt noch im Grundgesetz, die Abstimmungen nicht. Und das haben die ganz bewusst gemacht. Die wussten, was sie da tun. Irgendjemand hat dann den Antrag gestellt, na Moment mal, ihr Lieben, also das können wir ja nicht machen, das da reinschreiben, wenn wir das nicht ausführen. Das ist ja ein Versprechen, was wir nicht einlösen. Und dann haben die gesagt, ja, das stimmt, aber das klären wir ja bald, weil dieses Grundgesetz ist ja wirklich nur sehr vorläufig. Das ist ja nur ein Schuppen. Und bald bauen wir das richtige Gebäude, nämlich eine deutsch-deutsche Verfassung. Und zwar, wenn es an die Wiedervereinigung geht, so in 3-4 Jahren. Naja gut, es hat dann 40 Jahre gedauert. Und dann haben wir die Wiedervereinigung erlebt, aber eben kein deutsch-deutsches Verfassungsgespräch, keine deutsch-deutsche Verfassungswerkstatt, keine Ablösung des Grundgesetzes durch eine Verfassung und damit eben sind wir auch um die Chance gebracht worden, dann auf Bundesebene die direkte Demokratie endlich einzuführen. So hatten das die Mütter und Väter des Grundgesetzes ausgedacht. Also
1: wir sind um die Chance gebracht worden. Wer ist da wir? Die Ostdeutschen oder
2: wir
1: alle?
2: Wir die Ostdeutschen, alle. Ja, weil alle, an sich alle, aber insbesondere auch die Ostdeutschen, weil, das ist ganz interessant, mir war das auch nicht so klar, als ich dann nachgelesen habe, ist dann der Groschen auch bei mir nochmal gefallen, weil wir im Osten waren auf dieses deutsch-deutsche Verfassungsgespräch vorbereitet.
1: Wieso?
2: Der Westen hätte sein Grundgesetz mitgebracht und wir hatten am zentralen Rundentisch der DDR ausgearbeitet, einen Verfassungsentwurf entwickelt. Der wurde einstimmig am zentralen Rundentisch beschlossen. Im Dezember hat die Arbeit angefangen. Und die war Ende März 1990 beendet. Das ist ein fulminanter Verfassungsentwurf. Und den hätten die Ostdeutschen mitgebracht in dieses Verfassungsgespräch. Es gab sogar noch, Wolfgang Thierse hat das im Mai 1990 noch gefordert, nämlich, dass es am 17. Juni 1990 im Osten eine Volksabstimmung geben sollte über diesen Verfassungsentwurf, damit der dann für die Begegnung zwischen Ost und West bei dieser Verfassungsarbeit wäre das dann ein vom gesamten ostdeutschen Volk legitimierter Verfassungsentwurf gewesen. Also Ost und West hätte sich begegnen sollen. Und dieser Verfassungsentwurf kann ich nur empfehlen, den mal zu suchen. Man findet ihn im Netz, kann das nachlesen. Der hatte 40 Grundrechte, das Grundgesetz hat 20, also doppelte Dosis, da war Bürgerbeteiligung ein Grundrecht, die Verbandsklage für Umweltverbände ein Grundrecht, die direkte Demokratie stand da drin, also das ist ein, und noch ganz andere Sachen, ich habe das in meinem Buch auch in einem Kapitel beschrieben, das ist ein fulminanter Entwurf gewesen. Der hat aber dann in der frei gewählten Volkskammer, die Wahlen waren ja am 18. März 1990, der Verfassungsentwurf wurde unmittelbar danach übergeben an die Volkskammer, hat überhaupt keine Rolle gespielt, der ist als Ballast auf dem schnellen Weg zur deutschen Einheit einfach abgeworfen worden.
1: Hm. Ja. Ist das dann die verkackte oder verkorkste Wiedervereinigung oder ist das schon vorher passiert, aber du sagst abgeworfen? Also haben das die Westdeutschen nicht ernst genommen oder haben wir uns dem selber schon entledigt? Also wir, denn das...
2: Ich denke von beiden Seiten, also wir hatten es eilig, ja, wir erinnern uns an die Slogans, kommt die D-Mark nicht zu uns, kommen wir zu ihr, also da war Druck im Kessel, man wollte die...
1: Muss ich reimen, das hat sich nicht gereimt. Kommt sie nicht zu dir, zu ihr, naja.
2: Irgendwie sowas, ja. Ja. Helmut, nimm uns an die Hand, führ uns ins Wirtschaftswunderland. Ich habe das gefunden im Museum für Zeitgeschichte in Leipzig, da gibt's Fotos und ich sehe dieses Banner, ich kannte den Spruch gar nicht, ich habe gedacht, das kann's denn sein? Also wie konnten wir uns, hey, wir haben eine Revolution gemacht, ja, und dann verabschieden wir uns selber von der Revolution aus in den Kindergarten und rufen nach Helmut, nimm uns an die Hand, führ uns ins Wirtschaftswunderland. Er geht's noch? Also wir haben die Gestaltungsmacht aus der Hand
1: Das ist ja mit dem Wir, da habe ich auch so meine Probleme. Das ist ja auch nicht homogen. Die Ostdeutschen waren ja auch nicht homogen. Na? Das ist nicht die alte Sehnsucht nach dem paternalistischen, dass doch einer, meistens ist ja ein Nerv, kommt. Das ist dann irgendwann eine Frau geworden, ist na gut, die uns an die Hand nimmt. So die Sehnsucht. Und auf die kann man ja auch dann Hass schieben, ne? Weil die ja verantwortlich ist.
2: Die sind dann
1: die Merkel, der Kohl und so weiter.
2: Und das ganze Gegenprogramm wäre eben gewesen, eine Volksabstimmung über diesen Entwurf, der am runden Tisch gemacht worden ist, ja. Und dann wären wir in ein deutschlandweites Verfassungsgespräch eingestiegen. Das wäre eine unglaubliche Debatte gewesen, deutschlandweit. Es hätte die Chance gegeben, dass wir eine gesamtdeutsche Identität begründen und wir hätten die Möglichkeit gehabt, als Ostdeutsche aus dieser Verliererrolle rauszukommen. Mhm. Denn so müssen wir uns ja bis heute, begegnet mir das. Ja, wir müssen ja schön dankbar sein für das, was wir alles abgekriegt haben und dass wir endlich dazugehören dürfen und so. Das wäre was anderes gewesen, ja, wenn wir uns da hingesetzt hätten. Und die Forderungen aus dem Herbst 89 hätten bei diesem Verfassungsgespräch natürlich eine Rolle gespielt. Was denn sonst? Ja, also ich denke, das ist der Kardinalfehler der deutschen Einheit.
1: Der sich jetzt nach wie viele Jahren, nach 30 Jahren offensichtlich rächt. Du nennst ja diese repräsentative Demokratie das Standbein und die Direktdemokratie das Spielbein. Also es ist jetzt Standbein, Spielbein. Erklär es mir nochmal. Also das Standbein ist klar, wir brauchen die Wahlen, das hast du beschrieben, das ist was ganz Wichtiges. Aber um weiter zu spielen, um dran zu bleiben, um mitzuspielen, braucht es diese direkte Demokratie als Spielbein, oder?
2: Das Spielbein macht dem Standbein dann eben auch Feuer.
1: Achso, tritt sich selber in die...
2: Das ist ja eigentlich die Rolle der direkten Demokratie, ist ja nicht der repräsentativen Demokratie, die Macht streitig zu machen und ihre zentrale Rolle streitig zu machen, überhaupt nicht, sondern ich zitiere immer gern den Erfurter Joachim Link, der ist leider vor 13 Jahren gestorben, der war Landtagsdirektor in Thüringen, CDU-Mitglied und hat sich nach seiner Pensionierung uns von Mehr Demokratie, also unserem Verein, angeschlossen, war Mitglied in unserem Landesvorstand. Und der hat immer gesagt, also er ist ja überzeugter Vertreter der repräsentativen Demokratie, der parlamentarischen Demokratie, aber sie braucht die direkte Demokratie. Mit der direkten Demokratie wird die parlamentarische Demokratie veredelt, hat er immer gesagt. Ja, ich sage auch immer gerne, die direkte Demokratie macht die repräsentative Demokratie repräsentativer. Und das liegt einfach daran, dass wenn die wir gewählt haben, wenn die jederzeit damit rechnen müssen, dass wir eine Sache von der langen Bank holen, das ist ja das Lieblingsmöbelstück so mancher Regierung, und dann nach vorne tragen und dann gegebenenfalls ankündigen, dass wenn die Politik sich da jetzt nicht kümmert, dass wir dann durchziehen bis zu einem Volksentscheid, dann sorgt das dafür, dass wir eine parlamentarische Demokratie haben, die mehr mit uns ins Gespräch geht und weniger über unsere Köpfe hinweg entscheidet.
1: Du hast geschrieben, der bundesweite Volksentscheid war ein Versprechen der Wiedervereinigung. Dieses Versprechen ist gebrochen worden. Aus Versehen, taktisch, ist das so unter die Räder gekommen? Waren es die westdeutschen Parteien, Regierung Kohl? Warst du dann die schnelle Vereinigung, also war der Dynamik stärker? Oder war das schlicht eine Strategie und eine Taktik?
2: Also, wir waren nicht die Einzigen, die es eilig hatten. Auch die Kohl-Regierung hat unglaublichen Druck gemacht. Schnelle Währungsunion, schnelle Wirtschaftsunion, schnelle deutsche Einheit. Also die hat genauso auf diesen Beitritt nach Artikel 23 Grundgesetz gesetzt. Das war kein Versehen. Man sieht das auch daran, dass es ein Unbehagen gab, diese Abkürzung zu nehmen und das, was die Mütter und Väter des Grundgesetzes ausgearbeitet hatten, ihr Versprechen an uns sozusagen einfach beiseite zu schieben. Und das findet sich im Einigungsvertrag wieder. Im Artikel 5 steht nämlich, dass es doch nochmal geprüft werden soll, ob dieser Weg, eine gemeinsame Verfassung auszuarbeiten, darüber eine Volksabstimmung nicht doch begangen werden soll. Und diese Kommission, die das geprüft hat, die hat es auch gegeben. Das ist die gemeinsame Verfassungskommission des Bundes und der Länder, so hieß die. Und in der wurden aber, da gab es Leute, die da wirklich gekämpft haben, ja, Wolfgang Ullmann beispielsweise, die das genau vertreten haben. Das waren DDR-Bürgerrechtler, aber das ist alles abgeperlt an denen, die dann in dieser Kommission die Mehrheit hatten. Also rausgekommen ist da, was die Bürgerrechte angeht, so gut wie gar nichts. Ich habe mal nachgeschlagen, wer uns damals vertreten hat von Thüringen aus, weil es war ja eine Kommission des Bundes und der Länder. Und das war der damalige Ministerpräsident und das war der Justizminister. Und die waren aber beide ja nun nicht gerade Teil der DDR-Bürgerrechtsbewegung, sondern kamen aus dem Westen. Also, dass die dann die Position der DDR-Bürgerrechtsbewegung vertreten, das ist also ungefähr so wahrscheinlich gewesen, als würde die Gera bergauf fließen.
1: Also du schreibst ja in deinem Buch viel um den runden Tisch und eine wichtige Rolle hat er ja gespielt, dieser Verfassungsentwurf. Was wäre Deutschland heute für ein Land, wenn diese Ideen 1990 ernsthaft verhandelt worden wären? Mach mal so eine Zukunftsvision.
2: Also ich bin überzeugt davon, dass wir anders zusammenleben würden zwischen Ost und West. Wir hätten eine ganz andere Verständigung. Ich will jetzt nicht mit der Augenhöhe kommen, weil das mag ich gar nicht. Aber ich glaube, wir hätten uns anders wahrgenommen. Die Biografien im Osten, die Lebensleistungen würden ganz anders vorkommen in dieser Bundesrepublik. Das ist ja etwas, was ich bis heute feststelle, dass wir Ostdeutschen mitunter komplett ausgeblendet werden. Ich zitiere das, glaube ich, auch in meinem Buch 75 Jahre Grundgesetz. Und dann gibt's eine Webseite der Bundesregierung, die ja auch unsere Regierung ist, also unser aller Regierung. Und dann steht dann, ja, wir feiern jetzt 75 Jahre Freiheit und sowas alles. Ja. Und dann denke ich, hä? Also ich nicht, sorry. Ja, bei mir sind das erst 35. Wo komme ich da vor? Ich meine, das ist eine offizielle Website. Geht's noch? Also das glaube ich, dass durch dieses Verfassungsgespräch, denke ich, das wäre anders gegangen. Wir hätten uns anders wahrgenommen. Ich stelle mir das als eine unglaublich lebendige Bewegung vor, die es damals gegeben hätte. Ich meine, es gab bei dieser Verfassungskommission, die da getagt hat, ja, mit wenig Ergebnis, gab es 800.000 Stellungnahmen, glaube ich, wenn ich es jetzt richtig noch in Erinnerung habe. Ich habe ja das Buch nicht gelesen, ich habe es nur geschrieben. Vergisst man auch wieder einiges. Aber so viel mehr wäre es gewesen, wenn wir wirklich in so ein Verfassungsgespräch eingestiegen wären.
1: Ein Kapitel trägt den Namen in 4 Monaten 387.490 Unterschriften, also fast 400.000 Unterschriften. Was haben Sie damals beim Sammeln auf Straßen und Plätzen über Demokratie gelernt, was man so im Bundestag oder in den Parlamenten nicht lernen kann? Also die vielen Menschen, da sind ja unglaubliche Gespräche geführt worden, oder was hast du da mitgenommen?
2: Also es ist erstmal das längste Kapitel in dem Buch und das beschreibt einfach so mal als Beispiel, damit man so ein Gefühl dafür kriegt, was passiert eigentlich bei einem Volksbegehren. Beschreibt unser Volksbegehren aus dem Jahr 2000, mit dem ja ein breites Bündnis, 20 Organisationen angetreten ist, um die Volksbegehren in Thüringen von hohen Hürden zu befreien. Das ist zum Teil auch gelungen, gemündet ist das in einen Kompromiss. Und diese Geschichte, die wirklich fast schon eine politische Kriminalgeschichte ist, weil da wahnsinnig viel passiert ist in dieser Zeit, das beschreibe ich in diesem Buch, damit die Leserinnen und Leser so ein Gefühl dafür kriegen, was ist das für ein Wirbel, der da entsteht. Und du sprichst ja gerade an auch, also das, was wir gemerkt haben damals in Thüringen, ist, dass die Seele der direkten Demokratie ist das Gespräch. Es geht mitunter gar nicht so sehr um einen Kampf, was kommt am Ende unten raus, sondern es geht darum, dass Volksbegehren ein unglaublich starker Impuls sind, in eine der größten bildungspolitischen Veranstaltung reinzugehen, wo kaum ein Mensch außen vor bleibt.
3: Prozess ist es.
2: Ja, der Prozess ist es. Also wir haben fast 400.000 Unterschriften gesammelt und ich denke, wir haben damals bestimmt 1,5 Millionen Gespräche geführt in diesem Land. Und ich habe noch in Erinnerung, die Regierung wollte ja nicht, was wir wollten. Die CDU hat das ziemlich massiv bekämpft. Und es gab einen CDU-Abgeordneten, der war dann beauftragt, sich um dieses Volksbegehren zu kümmern im Landtag für seine Fraktion. Und als wir dann am Ziel waren und haben gefeiert, war der auch da, wir haben ihn eingeladen und dann hat er gesagt, Herr Beck, ich muss zugeben, wir haben ganz viel gelernt in dieser Zeit. Mhm. Ja, es war die Anregung, wirklich die Verfassung in die Hand zu nehmen, da mal reinzulesen, auch zu gucken, was sind das für Bürgerrechte, wie sollten die gestaltet sein und gibt es eigentlich was Edleres für eine Gemeinschaft, als zusammen zu überlegen, wie wollen wir verfasst sein? Wie wollen wir zusammen leben? Also das ist ja, dann spüren wir doch, dass wir gefragt sind, dass das unser Land ist, dass wir nicht nur Einwohner sind, die irgendwo eine Nummer haben und gezählt werden, sondern dass wir Bürgerinnen und Bürger sind, die im wahrsten Sinne des Wortes bürgen wollen für das Land, also Verantwortung übernehmen. Es ist doch unsere Sache, wie wir miteinander leben wollen und das kann man auch nicht einfach so delegieren.
1: Wo kommt denn bei dir dieser Eifer? Ich kann das nicht ganz verstehen, weil wenn man sich die Eigentumsverhältnisse anschaut, wenn man sich die Verteilung von Reichtum, von Macht anschaut, kann ich deiner Euphorie nicht nachvollziehen, dass du nach diesen Jahrzehnten immer noch sagst, ja, wir können das schaffen. Also sind da jetzt bei dir Drogen im Spiel? Was ist denn dieses Positive? Was kommt da? Also ich frage mich das ernsthaft, woher du immer wieder nach all den Jahren noch solche Bücher schreibst und dafür brennst. Wir sind doch in einer Gesellschaft, die Eigentum so ungleich verteilt, dass es doch per se schon mal ungerecht ist, oder?
2: Ja, wie wollen wir aus der Nummer rauskommen?
1: Naja, Kopf in den Sand stecken.
2: Ja, genau. Ich mach's mal am Beispiel, ja. Das älteste direktdemokratische Instrument der Schweiz, an der wir uns ja mitunter orientieren, da warne ich auch vor, ja, bitte die Schweiz nicht kopieren, aber kapieren. Und in der Schweiz ist es so, dass ein Gesetz, das verabschiedet wird und das gegebenenfalls dafür sorgt, dass die soziale Ungleichheit noch größer wird, dass Geld ausgegeben wird für Dinge, für die wir meinen, das sollte nicht ausgegeben werden. Nee. In der Schweiz ist es so, dass ein Gesetz, das verabschiedet wird, 100 Tage liegen bleibt. Es tritt nicht in Kraft. Die Schweizer nennen das die hängigen Gesetze. Man kann sich das wirklich so vorstellen, wie so ein Kleiderständer und da hängen auf dem Kleiderbügel hängen die Gesetze drauf. Und das ist toll. Es gibt eine offizielle staatliche Webseite der Schweizer Bundeskanzlei, wo wirklich unter der Überschrift hängige Gesetze diese ganzen Gesetze aufgelistet sind. So, und in diesen 100 Tagen...
1: Die Gesetzentwürfe praktisch, also die verabschiedet werden...
2: Die vom Parlament schon verabschiedet sind. Ah. Die sind verabschiedet. Und bei uns ist es ja so, die werden verabschiedet und treten in Kraft. In der Schweiz nicht, bleiben 100 Tage liegen. Und in diesen 100 Tagen haben die Menschen die Möglichkeit, dagegen zu unterschreiben. Und kommen 1% der Stimmberechtigten zusammen, dann tritt das Gesetz nach 100 Tagen nicht in Kraft, sondern es gibt eine Volksabstimmung darüber, ob das Gesetz in Kraft treten soll oder nicht. Ich mache es am Beispiel. So oft passiert das gar nicht, so 1,5 Mal im Jahr im Schnitt, seit 150 Jahren. Das Parlament der Schweiz beschließt, eine Milliardeninvestition, wir brauchen Bomber. Die neutrale Schweiz.
1: Bonbons oder Bomber?
2: Bomber.
1: Wir reden jetzt von Flugzeugen.
2: Flugzeuge,
1: die tatsächlich...
2: Ja, genau. Die also in der Lage sind, Bomben abzuwerfen.
1: Auf Deutschland.
2: So. Wird nicht passieren, weil die Schweizerinnen und Schweizer sind dagegen aufgestanden, haben die Unterschriften gesammelt. Es gab eine Volksabstimmung und die Schweizer haben gesagt, Daumen runter, kommt nicht in Frage, ist unser Geld. Von unserem Geld werden keine Bomber gekauft. Wir sind die neutrale Schweiz. Passiert nicht. So. Ende Gelände. Anderes Beispiel. Während Corona hat das Schweizer Parlament 3-mal die Pandemie-Gesetzgebung geändert. 3-mal haben Initiativen dagegen Unterschriften gesammelt, haben die zusammenbekommen. Es gab 3-mal eine Volksabstimmung, ob das, was das Parlament beschlossen hat, tatsächlich gelten soll. Und 3-mal haben die Schweizerinnen und Schweizer Daumen hoch gemacht und gesagt, ja, so wollen wir das haben, wie das Parlament es ausgedacht hat. Das Ergebnis ist aber, es gibt in der Schweiz viel weniger so gesellschaftliche Verwerfungen als in Deutschland.
1: Und eine größere Akzeptanz nehmen wir an.
2: Ja, eine größere Akzeptanz, weil alle die Möglichkeit hatten, darüber zu entscheiden. Ja, das ist wie Island. Wir haben jetzt am Wochenende Volksabstimmung erlebt, soll die Verhandlungen mit der EU wieder aufgenommen werden. 53% der Isländerinnen und Isländer haben gesagt, nee, soll nicht. Und dann ist das auch befriedet. Alle hatten die Möglichkeit, sich zu dieser Frage zu verhalten. Und dann ist der Weg klar. So, und jetzt wird's interessant, weil diese Idee, die Schweizer nennen das fakultatives Referendum, wir nennen das in Deutschland Vetorecht oder Volkseinwand, finde ich ganz hübsch. Ja, und diese Idee war schon mal eine Idee im Thüringer Landtag, um das in die Thüringer Verfassung einzuführen. Mike Moring, CDU-Politiker, hat dafür gestritten, hat diesen Vorschlag gemacht. Es gab Gesetzentwürfe dafür. Die sächsische Regierung hat das Thema aufgenommen, aber geschafft wurde es nicht. Es ist nicht dazu gekommen. Die CDU-Fraktion selbst will heute nicht mehr viel davon wissen. Andere Fraktionen hatten Bedenken und sowas alles. Also, wenn man die Bürgerinnen und Bürger fragt, glaube ich, sind die meisten dafür zu sagen, na, aber hallo, das ist ja das stärkste Kontrollinstrument, was wir in der Hand haben könnten. Warum sollen wir das nicht haben wollen? Ja, und jetzt kommt das Interessante. In Hamburg ist jetzt eine Initiative, wir sind dabei von Mehr Demokratie, ist angetreten mit einer Volksinitiative, da wird es ein Volksbegehren geben, um das per Volksentscheid am Ende durchzusetzen. Und deshalb brenne ich so auf die direkte Demokratie, weil sie uns die Möglichkeit gibt, das, was zu machen ist, nicht blockiert zu sehen von den Parteien und das auch nicht immer hinnehmen zu müssen. Es kann doch nicht sein, dass bei dem, was da passiert, und es gibt viele Politikfelder, wo ich wirklich, ich gucke jeden Tag die Tagesschau abends, aber sitze ich auf dem Sofa, wie oft ich Scheiße schreie. Und ich verstehe, dass die Leute dann sagen, ey, die da oben, die machen ja wirklich, was sie wollen. Mitunter habe ich auch diesen Eindruck, da muss uns doch was einfallen. Und ich will denen den Wind aus den Segeln nehmen, die daraus politisches Kapital schlagen, wie die AfD. Und dann sagen, ja, da braucht's uns jetzt, uns braucht einen Führer. Nein, braucht es nicht. Wir müssen Möglichkeiten haben, uns in dem politischen Raum vorkommen zu lassen.
1: Ja. Das heißt, die AfD ist im Grunde ein Symptom der Nichtbeteiligung, weil die Leute sich irgendwie amputiert fühlen, nicht gehört fühlen. Ist das vielleicht die AfD das Symptom dafür, dass es zu wenig Beteiligung gibt und direkte Demokratie?
2: Ja, ich denke schon, dass das etwas ist. Also auch alle Spezialisten, ich bin kein Populismusforscher, aber das, was ich lese, das verdichtet sich schon dahin zu sagen, es braucht mehr Selbstwirksamkeitserfahrungen. Es braucht also eine ausgebaute, kreative, vielfältige Bürgerbeteiligung. Aber Achtung, wo wir da eingeladen werden zu Bürgerbeteiligung, es bleibt immer ins Belieben derer, die wir gewählt haben, wie die damit umgehen mit unserer Kritik und in Ideen. Und deshalb braucht es auf der anderen Seite die direkte Demokratie. Das ist das einzige verbindliche Instrumentarium, wo wir uns tatsächlich von den Gewählten unabhängig machen können und durchsetzen können. Und deshalb ist da die Selbstwirksamkeitserfahrung am stärksten.
1: Das heißt, man muss dann auch mal Beschlüsse aushalten, die nicht allen passen, die vielleicht auch nicht immer vernünftig sind. Das ist dann, gehört dann auch dazu?
2: Nun, also das, was vom, also ich nehme dann jetzt mal ein Beispiel, ja, die Migrationspolitik dieser Bundesregierung, die finde ich desaströs. Ja, da fühle ich mich null vertreten. Ich finde das eine Katastrophe. Und dann noch so tun, als wenn das die letzte Patrone, wie Markus Söder sich ausgedrückt hat, gegen die Rechtspopulisten ist. Also da kriege ich einen Föhn. Und das geht auch nicht auf.
1: Was kriegst du da, einen Föhn?
2: Ich kriege einen Föhn, ja.
1: Föhn wie heiße Luft.
2: Ja, so sagt man nicht. Also man kann auch sagen, ich kann es auch übersetzen für die Hörerinnen und Hörer. Ich krieg die Krise oder...
1: Ja, ich habe es noch nie gehört, finde ich geil.
2: Also, ich kriege einen Hals oder... Ja, was sagst du?
1: Ich kriege einen Hals, ja. Das
2: ich kriege einen Hals.
1: Ja, kriege einen Föhn, gut. Ah, okay.
2: Föhn, keine Ahnung. Ich habe ja keine Haare mehr. Ich brauche eigentlich keinen Föhn mehr. Das heißt, also diese Migrationspolitik regt mich wahnsinnig auf, weil wenn man sich das genau anguckt, sind das auch wieder gebrochene Versprechen. Wir wechseln aber jetzt in die Migrationspolitik, aber das macht nichts. Es gab ja in Deutschland ein sogenanntes Resettlement-Programm. Also es gab Verabredungen, dass es sichere Herkunftswege gibt. Da gab es drei Dinge. Das war der Familiennachzug. Das sollten im Jahr 12.000 Menschen kommen. Familien. Kinder und Eltern zusammengeführt werden. Ja, dann gab es die Versprechen an die afghanischen Ortskräfte, ja, die daraufhin nach Pakistan gelaufen sind und in Islamabad sitzen und warten, dass sie dann endlich nach einreisen dürfen. Und dann gab es das sogenannte Nestprogramm, für das ich sehr, sehr geworben habe. Ich hatte ja so eine Fluchtinitiative zusammen mit Klaus Töpfer, dem früheren Bundesumweltminister, und Angelika Zahnt, einer Volkswirtin. Diese drei, und das Nestprogramm Programm war so ein Programm, das auf Initiativen gesetzt hat. Gibt es auch in Thüringen eine Gruppe, die haben dann Bürgschaften übernommen und gesagt, wir kümmern uns um die Integration, kein Problem, wir helfen bei allen Dingen, die da zu machen sind, das machen wir. Und dann hat man gesagt, okay, jetzt wählt dann UNHCR in irgendeinem Flüchtlingslager eine Familie aus, meistens Menschen, die mit Kindern, auf alle Fälle auch Menschen, die krank sind, die da schon viele, viele Jahre festsitzen, also wirklich die Bedürftigsten. Und die Bundesregierung hat bereits einen Tag, nachdem sie im Amt war, diese drei Programme abgeschaltet. Ja, das unterscheidet sich nicht mehr mit dem, was Trump macht in den USA, außer dass es Eis hier nicht gibt. Ja, also ich halte das für eine Katastrophe, für völlig falsch. Das widerspricht der Menschenwürde, die allen zukommt, und widerspricht auch den Menschenrechten. Da habe ich ein Problem mit. Aber ich habe keine Möglichkeiten, dagegen irgendwas zu unternehmen. Ich kann eine Petition einbringen, ich kann laut werden wie hier, ich kann auch emotional werden. Ja, aber wenn wir die direkte Demokratie hätten, gut geregelt, dann gäbe es die Möglichkeit, sich davor zu bringen. Aber ob man sich dann durchsetzt, steht noch auf einem ganz anderen Blatt. Aber mir geht es darum, dass wir überhaupt die Chance haben, die Dinge voranzutreiben.
1: Ja. Du gehst ja mit dem parlamentarischen Betrieb ziemlich hart ins Gericht in deinem Buch, sprichst von Verkrustung und so weiter. Aber was ist eigentlich falsch daran, politische Entscheidungen an Menschen zu delegieren, die Zeit, Mitarbeiterinnen und Mitarbeiter, Ausschüsse, wissenschaftliche Dienste und Fachwissen zur Verfügung haben und nicht so aus dem Bauchgefühl Entscheidungen? Also das muss doch fachlich fundiert sein. Also die parlamentarische Demokratie hat doch auch was Gutes, oder?
2: Aber natürlich. Also es wäre ja absurd zu meinen, wir sollten über alles, was wir an Regeln brauchen, um unser Zusammenleben zu organisieren, selbstbestimmen. Überhaupt nicht. Nein, ich halte die Fahne der parlamentarischen Demokratie hoch. Gerade deshalb braucht es ja die direkte Demokratie, weil die direkte Demokratie dafür sorgt, dass die parlamentarische hält, was uns mit ihr versprochen ist. Ah ja. Nämlich, so steht es in den Schulbüchern, ein Ringen um die beste Lösung. Regierung und Opposition ringen darum, dass im Sinne des Gemeinwohls das Beste für uns rumkommt. Und ich glaube ganz fest daran, dass die direkte Demokratie dafür einen ganz entscheidenden Beitrag leisten kann, weil sie eben hilft gegen diese auch parteipolitischen Interessen, die wir auch immer erleben. Wir erleben auch private Interessen. Hatten wir da nicht gerade irgend so einen Konflikt um Jens Spahn, wo es auch um private Interessen ging?
1: Der Name sagt mir gerade nichts.
2: Ja.
1: Also natürlich, private Interessen. Also, dennoch ist ja Politik komplex. Gibt es nicht Entscheidungen, die man eben nicht auf Ja oder Nein reduzieren kann, weil sie so komplex sind? Bei den Bombern ist es auch einfach. Da sage ich Nein, das will ich nicht. Aber viele andere politische Sachlagen sind doch vielleicht zu komplex für Ja- und Nein-Fragen.
2: Das ist jetzt die Frage, vermute ich, hat im Hintergrund dieses Bild, irgendjemand sagt dann, okay, in 2 Wochen Volksabstimmung über dieses oder jenes. Das ist aber nicht die direkte Demokratie, wie wir sie kennen. Das war so beim Brexit. Der Brexit wird ja mal als Beispiel genommen. Nein, bloß kein bundesweiten Volksentscheid. Könnte ja sowas passieren? Mhm. Nein, kann es nicht. Der Brexit ist kein Beispiel für direkte Demokratie. Der Brexit kam von Cameron, vom Premierminister. Der hat den angesetzt, um seine Macht zu erhalten. Und folgerichtig, als es gegen ihn ausgegangen ist, hat er sofort im selben Zusammenhang seinen Rücktritt erklärt. Und der Brexit, da haben wir einen überbordenden Populismus erlebt von zwei Seiten, von den beiden Seiten, die sich gegenüberstanden. Aber direkte Demokratie ist völlig anders organisiert. Direkte Demokratie kommt von unten und gehört auch nur in die Hand der Bürgerinnen und Bürger. Die sagen, das ist ein Thema für uns. Und dann geht es über mehrere Stufen. In Thüringen Antrag auf Zulassung eines Volksbegehrens, 5000 Unterschriften in 6 Wochen. Dann wird es geprüft, ob da auch bitte keine Grund- und Minderheitenrechte angetastet werden. Wenn, macht das Verfassungsgericht, stellt ein Stoppschild auf und es geht nicht weiter. Wenn es aber sauber ist, dann geht es ins Volksbegehren, müssen 10% der Stimmberechtigten in Thüringen unterschreiben, 4 Monate lang, kommen die Unterschriften zusammen, muss sich das Parlament damit befassen, hat 6 Monate Zeit, lehnt das Parlament ab, muss in weiteren 6 Monaten der Volksentscheid stattfinden. Wenn man das zusammenzählt, und wir haben das ja in Thüringen erlebt, wir haben ja 2 Volksbegehren gemacht, dann dauert das ungefähr 2 Jahre. Ich weiß jetzt um eine Initiative, die sich in Thüringen auf ein Volksbegehren vorbereitet. Da geht es um eine Agrarschutzreform. Die bereiten sich mindestens 1 Jahr, wenn nicht 2 Jahre, wenn nicht noch länger, auf ein solches Volksbegehren vor. weil die müssen ja einen Gesetzentwurf schreiben. Da sitzen Fachleute zusammen, da sind Universitäten angeschlossen, dann werden Juristinnen und Juristen beigeholt. Dann hat man endlich diesen Gesetzentwurf, der dann auch noch in dem Bündnis, was da entsteht, seine Mehrheit finden muss. Also so nach dem Motto, wir machen mal aus dem Bauch raus jetzt irgendwie so ein Volksentscheid Agrarschutz. Nee, gar nicht. Sondern diese sehr komplexe Materie wird auch bei der direkten Demokratie aufgeschlossen und wird bearbeitet, ja. Und dann befasst sich noch das Parlament damit und es geht in die Ausschüsse und es ist, dann kann dieses ganze parlamentarische Verfahren kommt auch in einem direkt demokratischen Verfahren dann zum Blühen. Und ganz am Ende steht dann die Frage, ja oder nein. Übrigens steht diese Frage auch bei Parlamentsentscheidungen, steht am Ende ja oder nein. Ja, also das nimmt sich nicht viel.
1: Das klingt alles wunderbar und ich könnte das alles sofort aus dem Bauch heraus unterschreiben. Dennoch, lass uns mal über Kampagnen reden und über Geld. Denn Geld bedeutet ja auch politische Reichweite. Wie kann man verhindern, dass finanzstarke Unternehmen, Verbände oder sehr vermögende Einzelpersonen Abstimmungskampagnen dominieren? Da spielen Medien eine Rolle, da spielen auch die Parteien selbst, Interessengruppen, Also die ganze Lobbymaschine hakt dann rein und dann ist es nicht wirklich eine Debatte mit gleichen Waffen, also wenn es überhaupt Waffen sind, aber zumindest mit gleichen Bedingungen. Ist das nicht auch eine große Gefahr, gerade in Zeiten von TikTok, Desinformation, emotionalisierte Kampagnen, Microtargeting? Also das war vor 25 oder 30 Jahren noch einfacher. Ist das nicht auch jetzt eine Gefahr, dass es missbraucht wird von Interessengruppen und dass das Geld eine große Rolle spielt, Einflusssphären?
2: Also vielen Dank für die Frage erstmal. Das ist ein ganz eigenes Feld, mit dem man sich wirklich beschäftigen muss. Wir sehen in Kalifornien, wohin das führt, weil in Kalifornien geht direkte Demokratie. Kalifornien hat direkte Demokratie schon 1911 eingeführt. Übrigens das Frauenwahlrecht.
1: Wir reden jetzt von diesem Bundesstaat in den Vereinigten Staaten.
2: Ja, genau.
1: Direkt in Amerika, in diesem
2: Plan. Ja, die haben seit 1911.
1: Vergisst man manchmal, dass es da Bundesstaaten gibt, ja, die ganz cool sind und gute Sachen machen, oder?
2: Ja, die Hälfte der Bundesstaaten hat direkte Demokratie. Kalifornien war ganz vorn dran 1911. Die haben das Frauenwahlrecht über Volksabstimmung eingeführt. Die Männer wollten das nicht. Ja, also das hat funktioniert. Aber in Kalifornien merkt man eben, dass Kalifornien ist gewachsen seit in den 100 Jahren. Aber die Hürden sind gleich geblieben. Und deshalb braucht man in Kalifornien, um ein Volksbegehren zum Erfolg zu führen, wahnsinnig viel Geld. Und weil man so viel Geld braucht, ist es natürlich dann, geht's gar
1: Geld
2: nicht anders
1: Kampagnen,
2: als Initiativen für Kampagnen dann irgendwie Geldgeber suchen. In Deutschland sind wir nicht so weit. Ich finde, es muss unbedingt möglich sein, ein Volksbegehren ehrenamtlich durchzuziehen, ohne bezahlte Unterschriftensammlerinnen und Sammler. Das ist eine Grenze, also das ist ein Thema, auch für uns. Das ist so eine, ja, wo man auch mal gucken kann, stimmt die Hürde oder nicht. Ja, also wenn man das Gefühl hat, das geht jetzt gar nicht mehr, dann ist die Hürde zu hoch. In Thüringen mit den 10% ist sie zu hoch. Sie sollte bei 5% sein. Wichtig ist, dass es eine Kostenerstattung gibt beispielsweise. Da sind wir in Thüringen ganz modern. Wir haben gesetzlich
1: Kostenerstattung
2: für ein erfolgreiches Volksbegehren. Kriegt dann die Initiative oder das Bündnis, was dahinter steht, kriegt dann vom Staat pro der notwendigen Unterschrift einen bestimmten Betrag. Das steht im Gesetz, das ist definiert. Wir haben damals nach dem zweiten Volksbegehren, was wir gemacht hatten, um die Bürgerbegehren und Bürgerentscheide in Thüringen von hohen Hürden zu befreien, was uns ja gelungen ist zu 100%. Mhm. Also wir sind ja Spitzenland in ganz Deutschland. Wir waren Schlusslicht, sind auf Platz 1. Wir haben damals eine Kostenerstattung bekommen von mehr als 30.000 Euro.
1: Also das ist im Grunde sowas wie Wahlkampfkostenrückerstattung,
2: dass
1: Parteien auch eine Chance haben und in dem
2: Richtig,
1: Fall
2: adäquate. Richtig, naja klar, das Parlament wird ja auch bezahlt und also macht das nicht ehrenamtlich. Und wenn das ist auch Gesetzgebung, ja, und dann gibt es eine Kostenerstattung. Und die Kostenerstattung schützt eben davor, dass man abhängig wird von Geldgebern von außen. Das ist das Zweite. Und das Dritte, was wichtig ist, ist die Geldtransparenz.
1: Wo ist Geld herkommt für
2: wo
1: die Kampagne?
2: Das muss man aufdecken, das könnte man festlegen. In Thüringen ist gesetzlich festgelegt, dass es sowohl für die Landesebene Volksbegehren, Volksentscheid, als auch für die kommunale Ebene Bürgerentscheid, muss es eine Abstimmungsinformation geben vorher an alle Stimmberechtigten.
1: Abstimmungsinformation?
2: Ja, also gibt es dann auf der Landesebene, gäbe es, wenn wir mal einen Volksentscheid erleben würden, gäbe es ein Abstimmungsheft. Ja, da würde dann der Gesetzentwurf drinstehen, um den es geht. Es würden die Pro-Argumente drinstehen, die Kontra-Argumente zu gleichen Teilen, damit sich alle Menschen ein Bild machen können, worüber abgestimmt wird.
1: Wieso erleben wir keinen Volksentscheid?
2: Weil die Hürde in Thüringen einfach mit 10% zu hoch ist. Die müsste halbiert werden auf 5% und dann haben wir in Thüringen noch so ein Sonderding. Finanzwirksame Volksbegehren sind von der Verfassung ausgeschlossen. Das muss dringend dringendst reformiert werden.
1: Alles, was Geld kostet,
2: alles, was Geld kostet, geht nicht, was ja absurd ist. Weil ich meine, wir zahlen jede Zeche, sorry, aber und dürfen dann nicht darüber reden. Also und man könnte jetzt in dieses Abstimmungsbroschüre natürlich auch festlegen, dass dann ab bestimmten Höhen die Spenden, die an ein solches Bündnis, an eine Initiative gehen, dann veröffentlicht werden
1: müssen. Wie bei Parteien ja auch.
2: Richtig.
1: Wenn jemand ab 10.000 Euro dann, Parteispende, muss genau. Das...
2: Und dann können die Menschen sich selber ein Bild machen und können sagen, okay, also da gab es einen Geldgeber, also da gehe ich nicht mit, da stimme ich mit nein, damit will ich nichts zu tun haben. Also das sind alles, bei der direkten Demokratie kommt es sehr auf das Design an, also wie sie geregelt ist, wie sie gestaltet ist. Ja. Und Thüringen für die kommunale Ebene Vorbild, wir sind das einzige Bundesland in Deutschland, das für Bürgerbegehren, Bürgerentscheide sogar ein eigenes Gesetz hat.
1: Thüringen hat ja jetzt eine weitgehend kommunale Beteiligungsrechte bekommen. Hat sich dadurch nachweisbar die politische Kultur verändert? Wie ist da deine Einschätzung? Oder ändern bessere Regeln noch lange nicht das Verhältnis zwischen Bürgerinnen und Politik? Also würdest du sagen, da hat sich was geändert?
2: Ich denke, es hat sich was geändert. Das kann man empirisch auch nachweisen. Aber ich mache es jetzt mal an dem simpelsten halb direkt demokratischen Instrument fest, nämlich dem Einwohnerantrag. Ich bin total verliebt in diesen Einwohnerantrag in Kommunen. Aber der Einwohnerantrag ist in Thüringen am leichtesten zugänglich unter allen Bundesländern. Also erstmal der Einwohnerantrag, mit dem man formuliert, was man will. Und das ist der Antrag und gibt das an den Gemeinderat, an den Stadtrat, der dann...
1: Also die Stadtverwaltung, oder?
2: An die Stadt, ja, der
1: Gemeinde.
2: Und der Stadtrat, der Gemeinderat, Kreistag muss sich dann mit dem Thema, mit dem Anliegen beschäftigen, muss sich beschäftigen.
1: Im Parlament oder nur in der Verwaltung erstmal?
2: Nein, im Gemeinderat, das ist dann, das kommt auf die Tagesordnung des Gemeinderats, des Stadtrats. Und damit man den dort einbringen kann, muss der von 1% der Einwohnerschaft unterschrieben sein, maximal von 300 Bürgerinnen und Bürgern. Also für Erfurt reichen 300 Unterschriften.
1: Los.
2: Ja, reicht. Und dann kannst du von deinem Ortsteil aus oder von, wenn du hier ein Anliegen hast oder Jugendliche, man kann den mit 14 unterschreiben.
1: Ist nicht.
2: Ausländer können den unterschreiben, die kein Stimmrecht haben. Es ist ein ganz offenes Instrument. Für mich ist das so ein Demokratie-Integrationsinstrument, ist es. Funktioniert. Und wir haben eben erlebt, die ersten, es geschafft, diese Hürden massiv zu senken für diesen Einwohnerantrag. Und die ersten, die das probiert haben, waren Schülerinnen und Schüler in Gera. Die haben die haben für ihren Gymnasialstandort gekämpft und haben sich damit durchgesetzt. Ja, haben es durchgesetzt. Und in der Folge gab es in Gera, das ist die Hauptstadt der Einwohneranträge in Thüringen, gab es mehr als ein Dutzend Einwohneranträge.
1: Nicht schlecht.
2: Anderes Beispiel, Eisenach hat viele Jahre gewartet, hatte jetzt seinen ersten Einwohnerantrag. Mittlerweile gibt es irgendwie 3 oder 4. Also weil die Leute plötzlich merken, ich komme damit in den Stadtrat.
1: Eisenach ist deine Hut, oder? Ne?
2: Ja, ich wundere, ja.
1: Ja. Okay. Gera und Eisenach, ja, schön, interessant.
2: Aber in Erfurt gab es auch schon eine ganze Reihe. Also das ist, und das verlebendigt doch einfach, ja. Und ich sage mal, der Einwohnerantrag ist
1: bewusst,
2: ja...
1: Man hat es nicht so bewusst, weil wir es nicht so gelernt haben.
2: Wir haben einen Riesen...
1: Ich denke, ich gehe jetzt mal wieder da, ich gucke mir mal wieder eine Stadtratssitzung an, informiere mich da mal. Aber das ist ja eigentlich einfach, mal auf der Straße ein paar Unterschriften sammeln.
2: Es ist super. Es ist wirklich, deswegen sage ich, es gibt in Thüringen, da mit dem Finger auf die da oben zu zeigen, jetzt auf der kommunalen Ebene, da sage ich, nein, es gibt in Thüringen keine Ausrede mehr. Runter vom Sofa, Arsch hoch und jeder und jede kann sich einbringen, kann etwas bewegen. Der Einwohnerantrag ist dazu da. Und es ist zugleich auch eine Verbeugung vor denen, die gewählt sind, weil es sorgt ja nicht am Ende für eine Volksabstimmung, sondern es bleibt im Stadtrat, der hat zu entscheiden. Ich mache nur Anregungen.
1: Aber ich habe eine Legitimation als Stadtrat, wenn ich so ein Gefühl habe, ich stehe damit allein da, aber wenn ich sagen kann, guckt mal, die ist eine Initiative, die möchte ich gern vertreten.
2: Ja.
1: Es ist nicht nur meine Klientel, meine Partei, Politik, sondern ich weiß, da sind eine ganze Menge Leute, Jugendliche oder wer auch immer. Da habe ich als Parlamentarier eine ganz andere Legitimation, vielleicht auch Motivation zu arbeiten.
2: Absolut, ja, natürlich, klar. Und ich habe einen Anlass, in den Dialog zu gehen, uns gegenseitig wahrzunehmen, die Gewählten und die Wählerschaft. Das ist genau das, was wir wollen. Verlebendigung der ganzen politischen Szene.
1: Klingt mir schon wieder zu gut, aber ich versuche mal noch
2: ein bisschen. Das ist gut in Thüringen. Das lassen wir uns jetzt nicht wegreden.
1: Macht man Wasser in Wein oder wie macht man den Wein schlecht? Sagen wir mal Rentenpolitik, Steuerrecht, Klimapolitik oder Bundeshaushalt. Sind Wo endet denn jetzt mal die Entscheidungsmacht? Es gibt ja Dinge, die sollten vielleicht nicht unbedingt Gegenstand des Volksentscheides werden. Grundrechte, Minderheitenschutz, Menschenwürde. Hört es da nicht auf?
2: Ja,
1: also man sagt, okay, Geld, es ist eine und zu komplex, aber gibt es auch Grenzen, wo man sagt, das darf niemals Gegenstand des Volksentscheides werden? Also ich würde nicht wollen, dass Minderheitenschutz, Grundrechte und Menschenwürde eingeschränkt wird, nur weil das die Mehrheit des Volkes entscheidet. Das ist doch so ein Dilemma, oder?
2: Das Dilemma ist aber insofern gelöst, als in allen 16 Bundesländern wir ja nicht nur Volksbegehren haben und Volksentscheid, sondern immer davor eine Antragsstufe. In Thüringen heißt das richtig, Antrag auf Zulassung eines Volksbegehrens. Und nach dieser Antragsstufe können Regierung und Parlament diesen Gesetzentwurf, der da Gegenstand ist, dann zum Verfassungsgericht tragen und sagen, prüft das bitte. Weil in Deutschland, und da stehe ich drauf, also das ist auch zu verteidigen, die direkte Demokratie darf nicht zugänglich sein, um Grund- und Minderheitenrechte anzugreifen. Und da gibt es in Deutschland einen ganz harten Riegel. Ja. Den gibt es in der Schweiz nicht. In der Schweiz kommt alles zur Abstimmung, was die Volksbegehrenshürde nimmt, also wo die Unterschriften zusammen sind, kommt es zur Abstimmung. Und deshalb gab es in der Schweiz also
1: Ausschaffungsinitiativen. Der Name ist schon irgendwie
2: brutal, also oder? Ausländer raus, die straffällig geworden sind, das kollidiert mit dem Rechtsstaat, wo ich ja Einzelfall.
1: Aber trotzdem gibt es die Entscheidung.
2: Die gab es in der Schweiz. Die Schweiz hat gar kein Verfassungsgericht, kein eigenes. Solche Volksentscheide landen am Ende beim Europäischen Gerichtshof für Menschenrechte und werden dann später gegebenenfalls wieder kassiert. Ja, also deshalb, und jetzt Achtung, jetzt wird es nochmal richtig interessant, habe ich in meinem Buch auch ausgeführt, wir müssen den Titel dann nochmal, damit die Menschen das mitschreiben auch. Ja?
1: Den Titel soll ich nochmal vorlesen, ja. Du heißt Ralf-Uwe Beck, genannt Beck, souverän heißt das Buch, Plädoyer für mehr direkte Demokratie, und es ist ein Essay aus ostdeutscher Perspektive, das haben wir jetzt schon gelernt. Also das war
2: 240 Seiten, erschienen im Ökom Verlag, kostet 22 Euro, gibt es im Buchhandel. Wo waren wir stehen geblieben? Gut. Was ganz wichtig ist, ist, dass die AfD wirbt ja regelmäßig bei Wahlen Volksabstimmungen wie in der Schweiz. Und jetzt Achtung, die AfD meint das wörtlich. Die meint das wirklich so, wie sie sagt. In ihrem Grundsatzprogramm steht nämlich, es soll alles zur Abstimmung kommen, was die Volksbegehrenshürde nimmt. Und da sage ich, nein, soll es nicht. Ja, die Schweiz ist an dieser Stelle kein Modell für uns. Der Schweiz steht die Aussöhnung der direkten Demokratie, in der Schweiz steht die Aussöhnung mit Grund- und Minderheitenrechten noch bevor. Wir sind in Deutschland da ein Stück weiter und sollten an dieser Stelle, wir sollten sowieso nicht auf die AfD reinfallen, aber an dieser Stelle bitte nicht.
1: Aber das ist doch jetzt ein Armutszeugnis oder ein Offenbarungseid. Die AfD fordert, wie du sagst, Volksabstimmung nach Schweizer Vorbild. Warum überlassen wir oder die anderen ausgerechnet den Rechtspopulisten dieses Thema? Warum ist direkte Demokratie für die auch so attraktiv? Die verteidigen das ja nach dem Schweizer Vorbild.
2: Ja, genau. Also das ist ja Teil des Rechtspopulismus, gehört zum Rechtspopulismus, dass er davon ausgeht, dass wir eine homogene Gesellschaft sind, und die Führer der AfD träumen dann davon, dass sich sowas per Volksabstimmung dann feststellen lässt, und dann ist ihr Auftrag, das umzusetzen. So funktioniert das aber nicht. Ich leide wirklich darunter, dass Parteien, die früher vor noch einigen Jahren sich für den bundesweiten Volksentscheid eingesetzt haben, nehmen wir mal die Grünen, davon Abstand genommen haben, weil sie meinten, dass die direkte Demokratie gerade wegen des aufkommenden, erstarkenden Rechtspopulismus eben jetzt nicht mehr auf Bundesebene eingeführt werden sollte. Ich komme zum gegenteiligen Vorschlag, nämlich zu sagen, gerade weil die erstarken, müssen wir das einführen, damit wir eben wieder Selbstwirksamkeitserfahrungen machen und die Dinge selbst in die Hand nehmen, aber nicht den autoritären Populisten überlassen. Ich hoffe auf die SPD, das ist die Partei, die das am längsten in ihrem Programm hat, kann man sich anschauen. Mhm. Also das Eisenacher Programm von 1869 hat schon da steht aufgelistet, direkte Gesetzgebung durch das Volk. Also da ist das alles schon angelegt. Die schreiben jetzt gerade ihr Grundsatzprogramm neu. Ich hoffe sehr, dass sie das

0: die sehen das relativ ideologiefrei, oder?
1: Naja, die waren erst dagegen, die CSU hat es bekämpft damals.
0: Die Mitglieder.
1: Aber, und die Mitglieder machen damit gute Erfahrungen. Die CSU nutzt das Instrument selber in Kommunen. Aha. Also von daher sind die da entspannt. Ja.
0: Es gibt einen konkreten Vorschlag von dir, der Volkseinwand.
1: Ja.
0: Das, also wenn du morgen die Regeln schreiben dürftest, wie würde denn so ein deutscher Volkseinwand konkret funktionieren? Das ist ja mal konkreter.
1: Ja, ich würde das genauso machen, wie das in der Schweiz vorgesehen ist und wie wir es im Thüringer Landtag schon hatten, eingebracht von der CDU-Fraktion, nämlich die Gesetze, die verabschiedet werden vom Parlament, bleiben 100 Tage liegen und in den 100 Tagen hätten eine bestimmte Prozentzahl der Stimmberechtigten in Thüringen die Möglichkeit, dagegen zu unterschreiben, und wenn die Unterschriften zusammenkommen, dann Volksabstimmung.
0: Also das heißt, wir hängen die Knackwurst ab, schön.
1: Richtig,
0: also 100
1: genau.
0: Tage, damit die, so, dann kann man sich das angucken, dann hängt die da und dann kann man sich damit beschäftigen.
1: Man kann sich damit beschäftigen.
0: Wie heißt das, abhängende Gesetze?
1: In der Schweiz nennt ihr das die hängigen Gesetze.
0: Die hängigen Gesetze.
1: Aber das Bild mit der Wurst gefällt mir ganz gut.
0: Knackwurst. Ja. Wie sagt man, in Eisenach sagt man auch Knackwurst, weil in Gera sagt man ja.
1: In Eisenach sagt man Knackwurst.
0: Ja, und in Gera sagt man Bratwurst. Also, aber auf jeden Fall die Wurst.
1: Echt? Zu der Knackwurst sagt ihr Bratwurst.
0: Ja, siehst du, wenn ich dein Gesicht, dein Verächtliches sehe, dann merke ich, dass da innerhalb von Thüringen große Gräbenkämpfe sind, was die Wurst betrifft. Ne? Aber wir können jetzt ja darauf einigen, dass man die Wurst, die vorher ein Rostbratwurst und Roster war, die feuchtsottig, die wird erstmal aufgehangen und hängt erstmal ab, damit sie dann auch wirklich so, dass man sie essen kann, genießen oder erstmal sie anschauen. Die Vorfreude ist ja die schönste Freude. Das heißt, das wäre Zeit zu geben. Wir erleben ja auch in den Verwaltungen, dass so Sachen durchgepeitscht werden, schnell, dass Parlamentarierinnen und Parlamentarier nicht dumm gemacht werden, aber zumindest durch den Zeitdruck auch in die Zeit genommen wird, sich mit dem Thema zu beschäftigen. Und so ist es ja mit der Bevölkerung offenbar auch. Manche Dinge brauchen Zeit und Zeitdruck ist immer scheiße, oder?
1: Es gibt natürlich Dinge, die müssen schnell beschlossen werden, und natürlich würde man eine Ausnahmeregelung schaffen und sagen, das, was dringlich ist, ist in der Schweiz auch so, das soll das Parlament ruhig beschließen. Also wir wollen ja nicht Parlamentsentscheidungen aufhalten, die jetzt dringlich sind und die ganz schnell erledigt werden müssen. So ist es ja nun auch nicht. Also, aber diese 100 Tage sich nehmen, glaube ich, das würde, wenn man sich anguckt, wie lange Gesetzgebung braucht, ja, machen die 100 Tage jetzt nicht so wahnsinnig viel aus. Der Umkehrschluss ist aber interessant, deswegen ist das ein Instrument, mit dem sich Vertrauen wieder zurückholen lässt, weil wo die Menschen dann gegen ein Gesetz nicht unterschreiben, kann das Parlament davon ausgehen, wir haben es richtig gemacht. Ja, und es hat hohe Akzeptanz in der Bevölkerung.
0: Die Legitimation ist größer.
1: Genau, und man kann auch dann mal zurückgeben und sagen, okay Leute, ihr hattet 100 Tage die Möglichkeit dagegen zu unterschreiben, habt ihr nicht gemacht, ja, also bitte, jetzt gilt es aber auch, also jetzt ist Frieden, ja. Das finde ich interessant. Also
0: das Schluss des Kapitels souverän, Plädoyer für mehr Demokratie, Schlusskapitel heißt ja Freiheit. So, ne? Und du kommst von der direkten Demokratie zur Freiheit. Was hat denn jetzt Abstimmen mit Freiheit zu tun? Wählen hat mit Freiheit zu tun, Abstimmen mit Freiheit zu tun. Freiheit heißt ja auch mal Einsicht in die Notwendigkeit oder in Dinge auszuhalten, die ich nicht will. Wie definierst du denn den Freiheitsbegriff für dich und auch in dem Zusammenhang?
1: Also wir sind ja 89 auf die Straße gegangen für Freiheit, Demokratie und so. Und dann ist die Mauer gefallen. Wunder und Wahnsinn. Aber es ist auch viel von der revolutionären Kraft und von dieser Gestaltungsmacht, die wir gespürt haben, ist in den Supermarktregalen des Westens dann hängen geblieben. Wir haben das wieder delegiert. Und wir haben uns zufrieden gegeben mit Reisefreiheit. Ja. Die auch ich genieße, mit Konsumfreiheit. Und wir meinten, das ist die Freiheit, die wir erkämpfen wollten. Und das, glaube ich, ist ein Irrtum. Das haben wir dann schnell gemerkt, weil diese Freiheiten auch nur so weit reichen wie am Ende der Dispo. Und dann ist die Kohle alle und dann war's das mit dieser Freiheit. Wir sind aber, die Gesellschaft bindet uns mit unserem Leben von der Geburt bis zum Tod an Regeln. Und frei, wirklich frei, sind wir nur in dem Sinne, dass wir diese Regeln mitgestalten, mitbestimmen können. Das ist die eigentliche Freiheit. Ja, das ist die wirkliche Freiheit. Wir finden das auch in diesem Gesetzentwurf vom Runden Tisch. Die Präambel hat damals Christa Wolf geschrieben. Die hat das auch so formuliert. Ja, die eigentliche Freiheit sind genau diese Mitbestimmungsrechte. Und da, glaube ich, ist noch Luft nach oben.
0: Freiheit ist die unvermeidbare Last. Das heißt, das ist die unvermeidbare Last, sich mit den Dingen zu beschäftigen, Verantwortung zu übernehmen und nicht nur einfach schnell fahren zu können, alles machen zu können, was man will. Das ist das Gegenteil von Freiheit. Das ist die Einschränkung der Freiheit der anderen. Das ist aber ein pervertierter, neoliberaler, komischer, perverser Freiheitsbegriff, oder?
1: Wunderbar ausgedrückt. Freiheit und

0: Verantwortung, so habe ich es geschrieben, sind Geschwister, die in einer Demokratie gemeinsam aufwachsen, aber eigentlich nie sich als ausgewachsen verstehen sollten.
1: Sagt Ralf-Uwe Beck, und sein aktuelles Buch heißt Souverän, Plädoyer für mehr direkte Demokratie, ein Essay aus ostdeutscher Perspektive, im Ökom Verlag erschienen, kann man kaufen als Buch, digital, aber auch hier, also in Blätter. Ich habe mal, oh, richtig, oh, der Duft ist mal herrlich, ne? Ralf-Uwe Beck, genannt Beck, erhalte dir bitte deine Energie und das, was da in dir steckt. Herzlichen Dank, Ralf-Uwe Beck, schön, dass du da warst.
0: Ich danke dir, vielen Dank.
1: Tschüss.
0: Ciao.

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1: Radio Free FM, willkommen zur Plattform heute Nachmittag. Ja, es ist wieder 16 Uhr bis 17 Uhr, heute die Plattform. Mein Name ist Michael Trost und heute geht es um Europa. Unsere Überschrift, ja, unser Titel, unsere Überschrift lautet Europa, was geht? Und das ist der Schwerpunkt des Programms, des neuen Programms der VH Ulm. Das heißt, es wird schwerpunktmäßig ein ganzes Jahr über Themen, die mit Europa zu tun haben, gesprochen. Es wird, beziehungsweise es gibt Angebote dazu. Und es gibt ein Open Stage am 14.09. Über all das, was es in diesem Zusammenhang zu wissen gilt, sprechen wir heute Nachmittag mit zwei Vertreterinnen und Vertretern aus der VH Ulm. Und das ist zum einen Ladies First, die Tanja Noma, die Fachbereichsleiterin Kultur von der VH. Tanja, herzlich willkommen einmal.
2: Hallo, ich freue mich, dass ich mal wieder hier sein darf.
1: Ebenso, schön, dass du wieder da bist. Und außen von der VH natürlich auch der Daniel Kanzleiter, der Fachbereichsleiter Politik. Daniel, herzlich willkommen wieder.
3: Vielen Dank, Michael. Ich freue mich auch, hier zu sein.
1: Schön, dass ihr wieder da seid und wir heute über Neuigkeiten, so gesehen aus der Volkshochschule, aus der VH, sprechen können. Und ich würde sagen, ihr kennt das schon, Procedure, wie jedes Mal. So am Anfang, für all diejenigen, die euch noch nicht kennen, wir machen wieder eine kurze Vorstellrunde, einfach damit die Hörer auch wissen, wer sind die Tanja, wer ist dann der Daniel und was haben die denn mit der VH zu tun? Gut, ich habe es schon gesagt, Fachbereichsleiterin Kultur und Tanja und der Daniel für die Politik. Trotzdem, ihr wisst schon, wie beim letzten Mal auch, ihr könnt ganz kurz ein bisschen was zu euch sagen.
2: Mhm. Ich leite seit 2019 den Fachbereich Kultur an der VH Ulm. Ich habe immer so im Bereich kulturelle Bildung gearbeitet, auch davor. Ich habe Literatur und Kunstgeschichte studiert in Freiburg, dann in München so im Bereich von Literaturvermittlung gearbeitet und bin dann eben seit 2019 an die VH gekommen und leite den Fachbereich, der wahnsinnig vielseitig und abwechslungsreich ist. Also es gibt ja ganz viele Kurse in meinem Bereich auch. Kreatives Gestalten, Theater, kreatives Schreiben, Tonen, Gestalten, Zeichnen. Da kann man alles Mögliche finden und eben auch, worum es jetzt heute mehr so gehen wird, auch ein bisschen kulturelles Veranstaltungsprogramm, das in dem sich auch immer so ein bisschen das Schwerpunktthema widerspiegelt.
1: Mhm. Daniel.
3: Ja, Daniel Kanzler, ich bin jetzt noch nicht so lange an der VH wie Tanja. Ich bin seit 2024 dort und freue mich jeden Tag, den Fachbereich Politik, Gesellschaft und Umwelt, wie er ganz komplett heißt, leiten zu dürfen. Das politische Engagement, und dann kommen wir auch schnell zu Europa, schon so meine ganze Jugend und bis heute geprägt. Und mein erster Job, nachdem ich alte Geschichte, da können wir vielleicht auch noch drüber sprechen, was das mit Europa vielleicht zu tun hat. Aber alte Geschichte und Archäologie studiert in Heidelberg und Paris, war ich dann als Referent einer Europaabgeordneten erstmal tätig in Brüssel, Straßburg und im Wahlkreis, bevor ich dann nach der Bundestagswahl 2013 erstmal was anderes gemacht habe und hier an der Uni in Ulm, und so kam ich auch hierher, in der Verwaltung für die internationalen Angelegenheiten auch tätig war, 8 Jahre. Und da das Thema Europa auch ein sehr großes ist, mich beschäftigt hat. Genau, aber wie gesagt, seit 2 Jahren jetzt leite ich den schönen Fachbereich, der auch so vielseitig ist und von deutscher Gebärdensprache über gewaltfreie Kommunikation hin zu den politischen Diskussionsveranstaltungen auch ein sehr vielseitiger und schöner Bereich ist.
1: Mhm. Nur zum Verständnis, wie groß ist jeweils euer Team? Also Tanja, wie viele Menschen sind jetzt zum Beispiel im Kulturbereich bei euch zur Organisation, also letztendlich die mit dir arbeiten, einfach mal ein bisschen auch eine Größenordnung zu bekommen, wie viele da mitwirken, mitgestalten, mitplanen?
2: Also ich jetzt konkret habe, also jetzt so an Festangestellten, ja, die täglich so mit mir zusammenarbeiten, habe ich eine Assistentin und noch einen pädagogischen Mitarbeiter. Aha. Und wo ich auch gern an der Stelle Werbung dafür mache, ich betreue auch immer einen FSJ-Kulturler oder Kulturlerin, die dann in dem Jahr einen FSJ-Kultur bei mir im Fachbereich machen. Das ist jetzt so mein Team so an festen Mitarbeitern, und dann wird es so ein bisschen schwieriger, genau die Zahl präsent zu haben, wenn man jetzt darüber nachdenkt, wie viel Dozentinnen und Dozenten bei mir sind und Kurse geben, weil genau, also wir selber geben ja zum Beispiel dann nicht abends dann den Tonkurs oder was weiß ich, den Theaterkurs, sondern das machen selbstständige, freie Dozenten, die Kurse bei uns eben anbieten. Und das dürften bei mir 100, 150 rum sein. Das ist immer so ein bisschen wechselnd auch pro Semester. Aber genau, das ist dann natürlich schon größer. Dann ist man zusammen im Gespräch, überlegt sich, was gibt's gerade so für Trends, für Angebote. Natürlich gibt's auch immer wieder Bewerbungen von Leuten, die Kurse anbieten wollen. Und da gucke ich immer, okay, im Moment ist gerade so dieses Haptische eigentlich schon viel nachgefragt bei Kursteilnehmern, und was weiß ich, haben wir jetzt Tufting neu im Programm, wo man irgendwie so Teppiche selber knüpft. Das sind immer spannende Sachen, wo man dann eben ausprobieren kann, wo ist da gerade so der Bedarf an kreativen Kursen, und dann überlegen wir zusammen, was wir anbieten im Semester, und sind die unterschiedlichsten, interessantesten Leute, die da auch Kurse bei mir im Fachbereich geben.
1: Also jedenfalls schon ein ganz schön großes Team und sehr viele Leute, mit denen du zusammenarbeitest. Wie ist bei dir dann ähnlich?
3: Oder? Also es ist eine schöne Frage, weil das einem vielleicht auch gar nicht so klar ist, weil wir im Einsteinhaus sitzen und das alles immer so groß wirkt. Wenn da ich jetzt mein Kernteam anschaue, dann sind das 1,6 Vollzeitäquivalente, also 1,6 Personen dann letztlich, wobei ich die 1 bin und in 0,6 dann das, was noch dazu kommt. Also auch eine Assistentin, die so ein bisschen bei der Sachverwaltung und auch bei den ganzen verwaltungstechnischen Dingen hilft und unterstützt. Und eine pädagogische Mitarbeiterin, mit der ich hier auch schon mal zu Gast sein durfte, wo wir dann auch über Grundbildung gesprochen haben und unseren Vorbereitungskurs für den Hauptschulabschluss. Das ist dann eher spezifisch das Thema. Also es ist eigentlich relativ klein. Jetzt bei den Dozentinnen und Dozenten ist es ähnlich wie bei Tanja. Ich habe jetzt weniger Kurse, aber sehr viele Einzelveranstaltungen. Also man kann, glaube ich, wöchentlich in der Regel 1 bis 2 Veranstaltungen durchaus auch abends besuchen. Das sind dann Freiberufliche, das sind WissenschaftlerInnen. Das ist wirklich, die halbe Welt kommt dann in den Club Orange, und ich kann das gar nicht in Zahlen fassen.
1: Also jedenfalls riesig viel, was da los ist, was viel geboten ist. Und das Ganze alles versucht ihr natürlich dann zeitlich voraus, alles einzutüten, zu planen, macht da fürs Jahr, ich glaube immer für ein Jahr voraus, eine komplette Planung. Ne? Also, oder?
2: Eher, also kann ich von mir sprechen, eher so semesterweise gedacht. Ja. Also jetzt so erstmal geplant bis ungefähr Ende Februar, Anfang März. Wobei, also das Thema, weswegen, über das wir heute ja noch sprechen werden, Europa, was geht, das ist dann so ein Schwerpunktthema, wo jetzt nicht jeder Kurs im Kreativbereich zum Beispiel sich auf einmal mit dem Thema Europa nur beschäftigt. Unser Angebot an der Volkshochschule bleibt so. Aber ganz viele, also für uns ist es so, würde ich sagen, ein Leitfaden bei der Überlegung, welche kulturellen, politischen Veranstaltungen machen wir im kommenden Jahr. Und das ist dann so jahresweise gedacht.
1: Ja, also noch ein bisschen voraus als das Jahr. Und jedenfalls, wir haben schon gesagt, das Thema lautet Europa, was geht. Das wird dann wahrscheinlich von, wer beschließt es dann? Alle Fachbereichsleiter plus der VH-Leiter, oder? Oder wie, wer sucht dann so ein Thema aus und legt fest, was dann eben so den Schwerpunkt für ein Jahr oder für ein 2 Semester oder ein Jahr dann ausmacht?
3: Ja, das ist ein letztlich offener, kreativer Prozess, wo das ganze Team letztlich mitwirkt. Wir diskutieren auch nicht nur einmal, wir werfen Ideen uns zu, lassen sie mal ein bisschen gären, und irgendwann stellt sich dann ein Thema raus, wo wir sagen, okay, und da wollen wir mal den Fokus darauf setzen, und dann wird das noch mal ein bisschen justiert. Was ist denn das, was uns reizt an diesem Thema? Also das ist schon wirklich monatelang so am Kochen, am Köcheln, und letztlich wird das dann auch als Team nicht nur bestimmt, sondern ja auch getragen. Das ist ja das Jahresthema jetzt nicht von Tanja und mir, sondern von der VH. Und die 15 Fachbereiche oder wie auch immer, es sind sehr viele, wirken mit, so gut sie können, wie es sich auch anbietet. Und Politik und Kultur sind da mit Sicherheit prädestiniert, aber das lebt auch vom ganzen Haus dann letztlich.
1: Ja, also 15 Abteilungen, die auch Themen aus diesem Umfeld wahrscheinlich haben, aber ihr sagt schon prädestiniert. Und Schwerpunkt ist eben einfach Kraft auch des Themas bei euch. Und viele Veranstaltungen werden dann in eurer Planung sein, aber die anderen haben vielleicht auch irgendwie was mal drin. Vielleicht, ich sag mal, Spinnmann sagt beim Kochen vielleicht irgendwas Spezielles aus den Ländern, vielleicht Spezifika, so und irgendwie vielleicht.
2: Ich wollte nur kurz ergänzen, also wir sind da auch ganz offen für Partizipation von Teilnehmerinnen oder Dozentinnen. Also auch wenn ihr jetzt zuhört heute und Ideen habt und sagt, die VH Ulm sollte sich doch unbedingt mal mit dem und dem Thema beschäftigen, darf man uns auch gerne schreiben, Anregungen geben. Und wir selber, also ich kann jetzt auch gar nicht sagen, was wird nächstes Jahr das Thema sein. Das ist dann im Diskussionsprozess. Natürlich müssen wir dann überlegen, können wir wirklich auch was dazu anbieten, macht es Sinn oder nicht. Aber da sind wir ganz offen auch für Anregungen oder Wünsche von außen.
1: Ja, nur mal ein bisschen Rückblick, was waren so in den letzten, sagen wir mal, ein, zwei Jahren oder zwei, drei Jahren so die Schwerpunktthemen, die ihr da gesetzt habt?
2: Also letztes Jahr war es Familie gleich Fragezeichen. Da haben wir uns so ganz vertieft mit dem Thema Familie, was ist das eigentlich, ist ja vielleicht auch was Individuelles, da klar, in meinem Bereich auch kreative Auseinandersetzungen damit und auch irgendwie nicht eben nur heile Weltblick auf das Thema Familie, sondern auch die schwierigen Seiten von Familie. Wir hatten aber auch schon das Thema Migration im Fokus, fällt mir ein.
3: Genau, also das Erste, was ich miterlebt habe vor zwei Jahren, war Perspektivwechsel. Das klingt jetzt erstmal eher abstrakt. Ne? Das ist dann, glaube ich, auf dem Spektrum auf der einen Seite. Und was ich auch gesehen habe in der Vergangenheit, wurden noch mal einzelne Länder herausgepickt. So Frankreich oder Russland habe ich gesehen.
2: Oder USA aber auch mal.
3: Genau, also das ist wirklich ganz bunt und divers. Es geht wirklich darum, alles in verschiedenen Blickwinkeln immer zu zeigen und einfach auch zur Diskussion zu stellen.
2: Ja, das kann eben so unterschiedlich sein von ganz konkretem Land, aber auch so ein Thema wie Nacht oder eben Perspektivwechsel, wo es dann eher so offen ist. Vielleicht versuchen wir da manchmal so unterbewusst auch ein bisschen Wechsel zu machen zwischen einem konkreteren, greifbareren Thema und ein bisschen abstrakteren. Und genau dieses Jahr wurde es Europa, was geht.
1: Ja, und der Titel ist ja schon ein bisschen vielleicht so provokativ. Also ihr wollt, so wie ich das finde, dann damit so eine Diskussion auch anregen, oder? Wenn du das liest, dann macht sich jeder Gedanken und sagt, okay, das, was ist überhaupt Europa, was verstehe ich darunter? Das ist ja schon mal ein bisschen, wo man irgendwie, also wenn ich das lese, auf jeden Fall schon mal das Denken anfange. Und was würdet ihr sagen, also wenn ich jetzt dann euch frage, Europa, was verbindet ihr jetzt schwerpunktmäßig? Was ist dann Europa für euch, für uns? Was stellen wir uns vor? Was verstehen wir darunter? Was jetzt kommt euch dann so in Sinn?
3: Also du hast es ja schon formuliert.
1: Ja.
3: Man hat dann sofort Bilder und Assoziationen, die ganz unterschiedlich sein können, vor Augen und macht sich auch vielleicht gar nicht bewusst, dass da auch manchmal Widersprüche und Spannungen drin sind. Also das ist das Spannende auch an dem Thema. Also wenn ich an Europa denke, dann denkt man, oder jetzt ganz persönlich, denkt man vielleicht auch erstmal an eigene Erfahrungen, Urlaube, weiß nicht, im Studium, ein Auslandssemester irgendwo.
1: Ja, klar.
3: Man denkt, man hat vielleicht Bilder von, also Reisen ist da, glaube ich, ein sehr starker Fokus und Sprache. Jetzt, ich habe gesagt, ich habe alte Geschichte studiert, dann kommt dann ganz schnell so, Antike als Basis irgendwie unserer Gesellschaft oder wie auch immer. Da sehe ich jetzt durchaus ein Fragezeichen dahinter, aber im Studium arbeitet man ja oft mit Bildern, die man erstmal nicht hinterfragt. Ja, oder wir denken vielleicht an den Euro, dann kommt dann gleich die Assoziation bei mir, Euro-Krise 2008-2009, das war für mich auch noch so ein Politikum. Also das ist so bunt, dass man sich diese Frage erstmal stellen muss. Also du hast es ja so schön schon aufgemacht. Ja, was ist Europa eigentlich und was verstehen wir darunter und warum verstehen wir so manches darunter und wo sind vielleicht auch Fragezeichen, die beim Nachdenken dann über Europa auch schnell aufploppen.
1: Ja, und vielleicht wo hakt es auch, weil irgendwo Europa ja an vielen Stellen, wie soll ich mal sagen, hat man das Gefühl, nicht sich immer so ganz einig ist im gemeinsamen Auftreten nach draußen, immer irgendwie gewisse individuelle oder landesspezifische irgendwie auch Egoismen dann irgendwie auftreten, ne? Und irgendwann jemand denkt, das Projekt Europa, irgendwie, es geht nicht so richtig weiter. Man hat schon einen bestimmten Level erreicht, wenn man bloß ans Reisen denken, an den gemeinsamen, den Euro, und dann hat man schon irgendwie Dinge, aber die man schon fast weil selbstverständlich nimmt, die es aber lange nicht waren.
3: Ja,
1: und auf der anderen Seite, aber da kommen wir noch.
3: Ne, also wenn ich da gleich einhaken darf, das ist ja spannend. Du verstehst jetzt Europa politisch als irgendwie Staatengemeinschaft, und das ist ja auch eine Errungenschaft nach dem Zweiten Weltkrieg. Das muss man ja schon sagen, dass aus Erzfeinden dann auch Partner wurden, die zusammenarbeiten und sich irgendwie auf etwas verständigen. Mhm. Aber da stellt sich dann schon die Frage, EU gleich Europa, ist das so? Oder ist Europa, also wer gehört dazu? Bei dieser Frage ist man dann ganz schnell. Wir hatten das dann lange mit der Türkei noch vor 20 Jahren, ne, gehört die Türkei dazu? Und dann gab es da wirklich auch Wahlkampfdebatten, das erinnere ich noch gut. Die Ukraine, ganz aktuell, ist die Ukraine, gehört sie zu Europa?
1: Genau.
3: Und Grönland hatten wir Anfang des Jahres.
1: Ja.
3: Ne, da kommt dann Trump und sagt, Moment mal, was hat das denn mit Europa zu tun? Dann sagen die Dänen, Moment mal. Also da kommen gleich ganz große Fragen. Wir haben es jetzt auch auf dem Westbalkan, so Serbien, die Frage, wo verortet sich Serbien? Ist im Beitrittsprozess zur EU, ist definitiv ein europäisches Land, aber versteht sich selber, wenn man zumindest jetzt politisch das betrachtet, auch Russland nahe und eben nicht dezidiert jetzt der EU nahe.
1: Ja.
3: Und das sind diese Fragen, die wir aufwerfen. Wer gehört dazu?
1: Mhm.
3: Also wenn man es politisch fragt, ist es eben, und das ist jetzt...
1: Die verschiedenen
3: eine der spannenden Fragen.
1: Betrachtungsaspekte müssen wir vielleicht nach der ersten Musikpause mal ein bisschen noch aufgreifen, weil ich glaube auch, das ist extrem vielschichtig, was man da an Betrachtung führen kann. Erstmal spielen wir Musik. Ich habe was rausgesucht, was älteres von David Bowie. Der Titel heißt 1984, und den spielen wir jetzt, und dann sind wir zurück in der Plattform.

0: 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Nein, es ist nicht 1984, sondern es ist 2026 und es ist die Plattform heute Nachmittag und wir sprechen über Europa. Wir sprechen über die Frage Europa, was geht. Das ist nämlich das Schwerpunktthema der VH 2026-2027 und meine beiden Studiogäste sind Tanja Nova, die Fachbereichsleiterin Kultur und Daniel Kanzleiter, der Fachbereichsleiter der Politik aus der VH Ulm. Wir haben gerade schon ein bisschen auch fast schon philosophiert, was ist denn Europa? Und wir haben schon gemerkt, und Daniel hat schon angesetzt, jetzt kommen wir schon in ein riesiges, wie soll ich mal sagen, Konglomerat von Begrifflichkeiten, von Gedanken oder von Betrachtungshorizonts, die man haben kann. Und ich habe auch mal so ein bisschen im Voraus mir überlegt, Europa, dann sind mir ein paar Dinge eingefallen. Also für mich einmal ist Europa quasi räumlich betrachtet schon wie so ein kleiner Kontinent. Könnte man vielleicht sagen, so auf der Karte so ein bisschen umrissen. Auf der anderen Seite ist es natürlich durch die EU definiert auch eine Wirtschaftsmacht, könnte man sagen, Wirtschaftsraum. Beziehungsweise es gibt einen Binnenmarkt, einen europäischen. Es gibt zum anderen aber auch, sag mal, eine gewisse kulturelle, also ein Kulturraum, kann man sagen, gewisse kulturelle, europäische, wie soll man sagen, Wurzeln, die es vielleicht gibt, die auch bestimmte Sprachen angucken, eine gewisse Nähe haben, Spanisch, Englisch, Französisch, Italienisch, irgendwo so bestimmte Begrifflichkeiten, irgendwo gleich, also eine kulturelle Nähe auf jeden Fall haben. Und ja, natürlich auch, sag mal, in der Betrachtung, sag mal, in der wie betrachte ich die Welt, wie habe ich meine Werte oder auch im Politischen, dass ich friedlich gesinnt bin, dass ich an der Stelle versuche, mich mit allem gut zu stellen, irgendwie eine gemeinsame, einfach, ja, wie soll man sagen, Politik vielleicht und naja, noch nicht so ganz, aber irgendwie ein gemeinsames Auftreten, dass man einfach die gleichen Werte auch vertritt und schätzt. Das fällt mir jetzt mal so ein und ja.
1: Ja, wir hatten es ja schon davon, glaube ich, auch unterschiedliche Dinge und ganz viele und ich glaube, also was unser Anliegen ja auch immer ist, ist auch zu hinterfragen. Was steckt denn hinter diesen Bildern von Europa, die wir haben? Sei es jetzt Europa als historischer Erfahrungsraum, sei es als kultureller Raum, sei es als politisch oder wirtschaftlicher Raum. Welche Europabilder haben wir da? Finden wir uns da wieder? Können wir das überhaupt in Worte fassen und wollen wir da hin? Und also dieses Hinterfragen ist uns ganz wichtig und da auch einfach verschiedene Blickwinkel und dann auch natürlich darum ringen, ja, was ist das Gemeinsame vielleicht auch? Also es ist eine ganz spannende, auch sehr offene Frage und uns ist auch wichtig, dass wir da jetzt auch nicht irgendwie die Welt erklären, das ist nicht unser Ansinnen, sondern wir wollen Raum schaffen für Diskussion, für Beteiligung, für Ideen. Und da können wir, glaube ich, auch gleich noch mehr dazu, wie, in welcher Form das geschieht, dann auch sagen.
0: Du hast ja vorher erwähnt, dass du mit der Geschichte sehr vertraut bist, mit der Altgeschichte. Sollen wir aus dem etwas irgendwie erklären?
1: Ich oder möchte nur, ja? Ja, also lass, aber nur ganz kurz.
2: Nicht, weil dass das, ihr hier
1: abdriftet. Nein,
0: Geschichtsstunde das ist, mit Daniel.
1: Nein, ich kann das auch selbst so ein bisschen biografisch und kritisch dann auch vielleicht sehen. Ja? Man hat alte Geschichte, man hat so klare Vorstellungen vom Abendland, ja, klassisch, so griechisch, römisch, Latein und so weiter. Und hat da auch so ein leicht und sehr schnell ein verklärtes Bild. Ja, und denkt, da ist die Wurzel der Zivilisation. Und das ist natürlich auch dann etwas, was man dann später und oder ziemlich schnell auch hinterfragt. Ja, aus welchem Blickwinkel betrachte ich die Welt? Wie prägen solche Floskeln vom Abendland, sei das jetzt christlich, jüdisch, wie auch immer, oder lateinisch, griechisch, wie prägt das unsere Sicht auf die Welt? Also wie schauen wir dann jetzt auch auf den Mittelmeerraum als eigentlich verbindenden Raum, ja, grenzen wir uns da eher ab. Also diese Frage der Zugehörigkeit ist da ganz schnell und man muss dann runter schnell von diesem Ross. Ja, ist so ein bisschen Arroganz, die dann daherkommt, gut bürgerlich, und das hat mich dann im Studium auch gestört oder auch angeregt, dann Dinge zu hinterfragen. Aber ich kam von so einem verklärten, romantisierenden Bild.
2: Kann ich insofern anschließen, also ich habe als zweites Fach Kunstgeschichte studiert und das ist ja auch, also das könnte man, ja eigentlich müsste man das kritisch europäische Kunstgeschichte nennen, weil es schon sehr einen eurozentrischen Blick hat und ganz viel tolle Kunst ausschließt und wirklich da nur so sehr, ja ein bisschen mit Scheuklappen eigentlich durch die Kunstgeschichte blickt. Und das, ja, beginnt jetzt ja auch, dass sich dann sowas auch ja, hinterfragt wird. Und das finden heutzutage noch mehr Diskussionen an den Universitäten auch statt. Welche Kunst landet denn wo und wird irgendwie gesagt, das ist jetzt Kunst und gehört dazu zum Kanon und was nicht. Und die sind ja auch ganz wichtig, diese Diskussionen. Oder jetzt bei dem Thema Europa, was geht, auch über das Thema Migration, Grenzen, Bollwerk sozusagen, Europa zu sprechen und auch in den Dialog darüber zu treten.
0: Stichwort Schengen, was dann natürlich immer politisch diskutiert wird.
1: Genau, und das, diese Spannung. Ja? Mhm. Wir haben ja Reisefreiheit, habe ich vorhin erwähnt, und jetzt Schengen, genau, ist eine Errungenschaft, die nach innen wirkt, ja? Die innereuropäische unglaubliche Wirkung entfaltet, jetzt natürlich auch hinterfragt wird. Ja? Also ich meine, wir haben Grenzkontrollen an den Grenzen, was auch von vielen europäischen Partnern auch kritisch gesehen wird. Aber wir haben, und das ist der Preis dieser inneren Befriedung, sage ich mal jetzt mal wirklich auch zugespitzt, ist diese äußere Abschottung. Und das Mittelmeer ist die tödlichste Grenze auf der Welt, die wir haben. Und das müssen wir uns auch vor Augen machen. Und das sind Spannungen, in denen sich dann Europa bewegt. Ja? Abgrenzung nach außen, auch diese Wertung auch, die jetzt in der Kunst wie in der Geschichte auch daherkommt, oder ne, so Demokratie als europäische Erfindung und solche Dinge, wo wir überall ein Fragezeichen dahinter machen müssen. Und das, diese Spannung möchten wir beleuchten, ohne jetzt vielleicht die Antwort parat zu haben. Aber wir müssen darüber sprechen, dass das so einfach nicht ist und wir uns da sehr schnell irgendwie uns sehr bequem machen in unserer europäischen Haut.
0: Ja, ja. Gibt es eigentlich vergleichbar, ich meine, den Zusammenschluss dann aus so vielen europäischen Ländern zu einer politischen Einheit, auch ja, zu einer gewissen Werteeinheit, gibt es das vergleichbar nochmal in der Welt oder ist das in Europa schon was Einzigartiges, dass so viele versuchen zumindest gemeinsam an einem Strang zu ziehen und sich und auf eine Währung einigen und auf wir öffnen die Grenzen, wir versuchen an der Stelle ja auch ein wirtschaftliches Miteinander. All das, ich glaube, das ist ziemlich einzigartig. Oder gibt es nochmal in anderen Regionen dieser Welt? Nee, oder?
1: In dem Maße der Integration nicht, nein. Aber ein ganz wichtiger Punkt ist, die Europäische Union ist auch erstmal als Wirtschaftsraum ins Leben gerufen worden und wirtschaftliche Verflechtung. Und das war ein Modell, was durchaus auch Nachahmer mittlerweile hat. Also es gibt so eine Asiatische Union, also wo dann auch Zölle, Zollschranken fallen, ist auch die Afrikanische Union. Es gibt ja auch Freihandelsabkommen, wo man das dann nochmal größer zieht. Das ist allein wirtschaftlich betrachtet, aber dieser Grad der politischen Integration, ich denke, das ist schon etwas, was besonders ist.
2: Wobei so ganz einheitlich ist auch nicht, ich bin aus privaten Gründen so oft in Tschechien und da ist dann nicht der Euro. Und das Nachbarsland ist auch immer so ein bisschen irritierend oder vergessen vielleicht manche so, da gibt es tschechische Kronen.
0: Ja, wenn man so will, ich meine, Verständnis ist auch, dass Großbritannien, England natürlich dazu gehört. Und wir wissen, dass die natürlich erstens Brexit vollzogen haben, zweitens die natürlich sehr stolz auf ihre eigene Währung sind und den auch verteidigen. Das heißt, an der Stelle gibt es natürlich schon auch Ausnahmen. Kulturell und auch verteidigungstechnisch ist das, glaube ich, wieder ein sehr enges Bündnis, das gezogen ist. Aber ja, wie gesagt, da ist natürlich Großbritannien immer so ein bisschen an verschiedener Stelle wieder auch im Eigen.
1: Und da nur eine Anmerkung noch und dann höre ich auch auf. Aber jetzt auch aus aktuellem Anlass, Kanada. Ja. Der kanadische Premierminister hat Kanada bezeichnet als das europäischste, nicht-europäische Land. Ja. Und es kursiert immer wieder in der Zeitung jetzt auch die Frage, ja, könnte Kanada da nicht auch Teil der EU sein?
0: Ja, dann kommt die Frage auf, ist das mit Räumen nicht verknüpft? Ist das mit wirtschaftlichen, mit Grundwertinteressen, mit Kultur? Ich meine, man könnte ja argumentieren, ganz viele Auswanderer, die irgendwann mal nach USA ausgewandert sind, das ist ja Fakt, das ist natürlich aus Europa viele Menschen per Schiff in den 1900 irgendwann oder 1800 in die USA ausgewandert sind, wahrscheinlich auch nach Kanada, das eine oder andere. Insofern könnte man natürlich so argumentieren, ich verstehe, aber die Frage, wie sieht man die Grenzen, wie definiert man? Da gibt es ja auch keine allgemeingültigen Werte oder Definitionen.
1: Nein, aber große Fragwürdigkeiten. Also ich habe vorhin ja die Türkei erwähnt und das war schon eine, muss man sagen, offen rassistische Diskussion, die wir damals geführt haben und die ist jetzt heute zum Versiegen gekommen. Aber die Frage dann nach kultureller Zugehörigkeit stellt sich bei der Türkei dann nochmal anders und man hatte dann auch etwas so mit Religion und sowas hantiert, ohne es richtig auszusprechen.
0: Mhm. Ja, ja, ich weiß es gar nicht. Das laufen ja gerade noch in Bezug auf politische Integration mehrere Anwärter. Ne? Ich weiß, ich habe jetzt nicht alles im Kopf, wer mit wem gesprochen wird, aber zumindest die politische Integration wird ja versucht, irgendwie voranzutreiben. Auch das Thema mit der Ukraine, die natürlich gerne wollen, ist ein Thema, was zwar vielleicht nicht unmittelbar gerade ansteht, aber was zumindest in der politischen Diskussion ist und auch der Wunsch seitens der Ukraine natürlich, ja.
1: Und das schon seit langem auf dem Westbalkan. Ne? Also das ist auch wirklich sehr nahe, uns nahe, geografisch. Mhm. Aber es gibt Länder wie jetzt zum Beispiel Serbien, wie jetzt zum Beispiel jetzt auch Bosnien-Herzegowina, die jetzt nicht Teil der EU sind.
0: Mhm. Ja.
2: Also bevor die Sendung jetzt zu sehr ins schwere Politische abdriftet, wollte ich einmal hinweisen auf die Open Stage und auch sozusagen mein Fachbereich auch in den Veranstaltungen, den interessiert durchaus auch, ja, ich sag mal, ein eigener kreativer, künstlerischer Zugang, Blick auf das Thema Europa. Und natürlich auch das Thema Sprachenvielfalt spielt da eine Rolle, sowohl in den Veranstaltungen als auch vielleicht, falls Sie ihr jetzt zuhört und Lust habt, teilzunehmen. Wir versuchen nämlich mal ein komplett neues Format bei der Semesteröffnung. Die findet statt am Donnerstag, 24.09. Und zwar werden wir eine Open Stage an dem Abend haben. Und man kann da teilnehmen. Man sollte irgendwie im weitesten Sinne einen Bezug haben zu dem Thema Europa, was geht. Aber auch, wenn ihr zum Beispiel, weiß ich nicht, eine andere europäische Sprache könnt, was Mehrsprachiges, Poetisches vorlesen wollt, ein Lied performen. Ich habe auch schon Einsendungen bekommen von Tanz zu dem Thema. Also es ist wirklich ganz vielseitig, aber natürlich darf auch irgendwie ein... Ja, so ein kleiner, wie so Mini-TED-Talk zu dem Thema oder sowas oder Poetry-Slam-Beitrag. Alle Formate sind da sozusagen erstmal möglich. Und wir bieten eben an dem Abend die Möglichkeit für 5 Minuten die Bühne im Club Orange zu dem Thema zu bespielen. Und ich habe schon einige Einsendungen bekommen. Aber ihr könnt euch noch mit einem kreativen Beitrag bewerben bis zum Montag, 14. September. Gern einfach eine E-Mail an mich schreiben, nova@vh-ulm.de. Und genau, dann freuen wir euch auf der Bühne im Club Orange zu sehen.
1: Ja, und was verbindet ihr damit? Das ist eben das Schöne an diesem Format. Mhm. Und wir hatten es ja schon so oft jetzt. Die Assoziationen sind ganz unterschiedliche. Lasst uns teilhaben an dem, was ihr mit Europa verbindet.
0: Mhm. Wobei wahrscheinlich, Daniel, auch die unterschiedlichen Betrachtungen, je nachdem, welche Generation man irgendwie fragt, da aufkommen. Die Generation, die noch einen Krieg und noch zwischen Frankreich und Deutschland eine Feindschaft erlebt hat, wird andere vielleicht Assoziationen oder Schwerpunkte gedanklich setzen, als es dann junge Leute, für die eben das Reisen schon fast selbstverständlich ist und natürlich dann mit speziellen Ticket durch ganz Europa dann einfach vielleicht der Punkt ist, werden die Älteren sagen, Gott sei Dank sind zumindest heute bestimmte Länder, die sich mal vor die nicht miteinander klargekommen sind, im Krieg waren, sondern heute befreundet und engst befreundet, dass da an der Stelle dann zumindest nicht, sich eine deutliche Weiterentwicklung.
2: Sehr unterschiedlich bestimmt, aber andererseits, weil ich denke immer nicht so gerne in Generationen, weil es immer so unterschiedlich ist auch. Und jetzt so Thema Rechtsruck, eher so Tendenz zu Nationalismus in verschiedensten europäischen Ländern, also sei es jetzt Deutschland. Also man merkt ja auch, dass wirklich super viele junge Leute AfD wählen oder eben ja eher so zurück zum nationalistischen Denken tendieren und die sind, keine Ahnung, Mitte 20 rum. Also das ist ja auch sehr uneinheitlich, will ich sagen, in den verschiedenen Generationen, wie was die mit Europa vielleicht auch nicht verbinden und eher da so, einen zurückhaltenden Blick, sage ich mal, vorsichtig drauf haben.
0: Ja, das ist vielleicht ein Punkt, den wir nachher schon noch ansprechen müssten, ob an der Stelle nicht auch die Fragestellung nach Bildung, politischer Bildung sehr relevant ist, weil ich habe es gerade angesprochen, wenn ich jetzt Wahlen anschaue und dass jetzt Parteien gewählt werden, denen eigentlich der demokratische Bezug fehlt, die an der Stelle antieuropäisch auch gestimmt sind und Europa eigentlich am liebsten verlassen würden, dann muss man natürlich große Fragezeichen setzen in Bezug, wie ist man sich eigentlich im Klaren und die Leute, die vielleicht aus Kreuzchen dort machen, inwiefern sind die sich im Klaren, was eigentlich die Errungenschaften von Europa sind, was sie damit gefährden. Und da verstehe ich manches nicht oder vieles nicht. Und ich meine einfach zu sagen, bloß irgendwie zurück in die 70s, 80s ist ja völlig illusorisch. Die Welt bewegt sich weiter. Du kannst nicht einen Zustand, der sich von außen völlig verändert hat, wirtschaftlich, geografisch, auch Anzahl der Menschen, was ja auch in Bezug auf Bewegung, Massen oder die sich halt irgendwo anders hin bewegen und kann man nicht rückdrehen einfach, das ist ja
1: Ja, wobei es schon sowas gibt wie so ein rechtes Narrativ von Europa. Also es gibt nicht nur antieuropäische Rechte und das ist eben das Tückische. Und da kommen wir dann ganz schnell in so Begrifflichkeiten wie Abendland als Kampfbegriff.
0: Oh ja.
1: Weil Abendland dann immer auch andere ausschließt, die eben nicht dazu gehören und dann wird der ganze islamische Kulturkreis völlig ausgeblendet und rausgenommen. Mhm. Also das sind so Diskussionen, wo auch bei Rechten durchaus eine Europa-Anschlussfähigkeit besteht. Mhm. Die Rechte ist da zum Glück sich jetzt auch nicht einig. Also es gibt nicht die eine rechte Erzählung von Europa. Aber auch die haben teilweise auch ein sehr positives Europa-Bild, was aber sich definiert in der Abgrenzung jetzt nach Nordafrika, Afrika, Nahosten. Ein sehr problematisches. Also das aber nur als Ergänzung.
0: Ja, ich verstehe. Ich würde sagen, wir spielen auf jeden Fall nochmal Musik und würde spielen Roger Waters mit 4:47 a.m. Klammer, The Remains of Our Love ist der Titel. Ich glaube, es ist ein Live-Titel, bin ich ganz sicher. Roger Waters auf jeden Fall. Jetzt bei uns eine Plattform und in 3,5 Minuten geht's weiter und bleibt sehr gerne dran. 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

0: Schon.
1: Ihr seid zurück bei Radio Free FM in der Sendung Die Plattform. Heute zu Gast
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1: und Tanja Nova von der VH Ulm.
0: Prima. Wir haben schon ein bisschen gesprochen. Wir haben vor allem nochmal herausgestellt, Open Stage in der VH am 24. September, Anmeldeschluss bis 14. September bei der Tanja, nimm's gesagt, nova@vhulm.de, und dann kann man alles, was man irgendwie mit Europa verbindet, performen. Und das auf jeden Fall in der VH, im Club Orange ist es, glaube ich, hast du gesagt, gell?
1: Genau.
0: Ja, ja. Schön. In der VH gibt es aber auch noch viel anderes, was im laufenden Jahr, beziehungsweise über die Zeit bis 2027, September wäre dann ein Jahr, geboten sein wird. Lasst uns doch einfach mal so ein bisschen was rausgreifen, was ihr euch überlegt habt, was so die Schwerpunkte programmatisch in den verschiedenen Bereichen, insbesondere bei euch, aber vielleicht auch in den anderen sind.
1: Ich würde mal starten. Also ich habe jetzt tatsächlich erst so ins das Semester geplant. Das heißt, was im Frühjahr, Sommer, dann so von März bis Juli noch kommt, da bin ich noch nicht so weit. Aber also mich haben so Themen, also klar, in meinem Bereich interessiert mich vor allem so ein kreativer, literarischer, poetischer, künstlerischer Zugang zu dem Thema Europa. Da gibt es zum Beispiel eine tolle Graphic Novel von Lisa Frühbeiß, einer Comic-Autorin, Illustratorin, zum Thema illegale Einwandererinnen. Also es ist Schattenleben, Menschen ohne Papier erzählen, heißt das Buch. Das ist so eine Art, ja, kann man sagen, Graphic Novel oder Comic, wo sie wirklich auf Grundlage von vier Schicksalen erzählt, warum leben die in Deutschland ohne Papiere. Ist natürlich so geschützt, aber es sind wirklich wahre Personen, stehen dahinter, und Geschichten. Und ich finde es sehr berührend, weil sie eben auch diesen Menschen eine Stimme damit gibt, die hier eben, ja, teilweise auch, muss man sagen, sich von Job zu Job hangeln und gern günstige Arbeitskräfte genutzt werden und halt eben sehr prekär leben und jederzeit abgeschoben werden können.
0: Ja.
1: Was sich auch durchzieht bei mir so in den Veranstaltungen, ist so das Thema, ja, Umgang mit europäischer Geschichte, künstlerische Auseinandersetzung mit dem, wo wir herkommen, was uns beschäftigt hat. Ich habe eine Autorin, Tina Strohhecker, die ist auch in Ulm geboren. Die hat so ein poetisches Buch geschrieben, Bewegungen Svendborg heißt das Buch. Und Bertolt Brecht lebte eben im dänischen Exil in der Nazi-Zeit dort, 1933 bis 1936. Und sie hat in ihrem Aufenthalt, also in dem Haus, in dem er im Exil dort war, können heutzutage Schriftsteller so einen, ja, sag ich mal, so Kreativaufenthalt machen. Und sie hat in ihrem Aufenthalt dort so erkundet, wie die Vergangenheit in ihre Gegenwart und vielleicht auch in ihr Selbstverständnis mit einwirkt. Und ich finde immer, es braucht mehr Poesie in dieser Welt. Deshalb nutze ich die Gelegenheit, eine kleine Sequenz aus ihrem poetischen Buch Bewegungen Svendborg zu lesen. Mhm. Bewegungen. Bewegungen auf dem Sund. Immer dasselbe, sagt eine Stimme. Eine andere sagt, immer Verwandlung. Heute von links nach rechts. Gestern von rechts nach links. Der Himmel hat Richtungen, sagt die eine, die andere, wie der Wind, der sich manchen Tags schwer entscheidet, wohin er die Wellen schicken will, dann werden Bewegungen gegenläufig unruhig. Um mal ein bisschen Poesie hier ins Radio reinzubringen, das ist ja auch immer schön. Ja. Ich habe auch eine fotografische Lesung, Thema eben nochmal so künstlerische Auseinandersetzung mit der Vergangenheit. Total interessantes Buch, so eine Mischung aus Fotografie und Texten. Eine spanische Fotografin hat Frauen porträtiert oder hat sie so aufgearbeitet, ihre Geschichte, internationale Frauen, die gegen den Faschismus im spanischen Bürgerkrieg gekämpft haben.
0: Oh ja.
1: Und erkundet so, warum waren die da, ist zu den Orten gegangen, hat die fotografiert, und man kann so ihre, ja, auf ihren Spuren sozusagen sein in dem Buch, und die spanische Künstlerin wird eben da sein. und über das Buch mit uns sprechen. Und ja, das Thema, das haben wir eingangs auch schon gesprochen, Sprachenvielfalt, Kommunikation spielt natürlich auch eine große Rolle und zieht sich bei meinen Veranstaltungen im Kulturbereich durch. Die Compagnia Theater, das ist so eine Theatertruppe, hat ein Stück Übersetzungsbüro, Stimmen ohne Grenzen heißt das Stück. Und ja, die beschäftigen sich ganz viel mit dem Thema Mehrdeutigkeit, Nicht-Eindeutigkeit auch von Sprache und Übersetzung und das so zu erkunden und dass es einerseits Sprache da sowas Verbindendes hat und man auch aber immer so das Fluide bleibt und ist es denn wirklich getroffen und versteht der andere, wenn du es so und so übersetzt ist, meint es das wirklich? Also ist ja das Thema Übersetzung ist ja sehr, sehr spannend. Mhm. Genau, und bei mir auch gibt es wie immer eigentlich, das ist schon ein bisschen Tradition, die Möglichkeit, selber auch mit eigentlich auf die Bühne dann zu gehen, weil ich habe in Zusammenarbeit mit Florian Arnold, dem Autor Illustrator, machen wir immer so ein Magazin, wo Leute eingeladen sind, erst in einer Textwerkstatt und später in einer Kreativwerkstatt ein Kunst- und Literaturmagazin zum Thema Europa, was geht, entstehen zu lassen, wo sie eigene Texte schreiben, selber das dann gestalten und dann am Ende werden wir auf der Bühne auch im Club Orange dieses Ergebnisse präsentieren und da gibt es eben die Möglichkeit, dass die Leute ja selber auch so ihre eigenen Sichtweisen auf das Thema einbringen können.
2: Das sind wirklich sehr schöne Formate und die herzliche Einladung, da mitzuwirken. Das genau bei mir, also diese Frage der Zugehörigkeit, ich habe das ja jetzt schon öfter erwähnt, ist natürlich auch eine, die sich durchzieht. Und was man dann auch immer schnell vergisst, ist, dass die europäische Geschichte auch eine Geschichte der Ausgrenzung ist.
0: Ich glaube, bevor man, wenn es okay ist, spielen wir jetzt einfach den dritten Musiktitel, Daniel. Und dann würde ich sagen, kommen wir zu den Themen, die du gerade erklären hast. Ich sehe aber schon wieder 16:45 und weil ich davon ausgehe, dass du jetzt auch noch viel Spannendes zu berichten hast, würde ich sagen, packen wir den Musiktitel einmal rein und dann sind wir gleich wieder da. Janosch Molde aus Ulm mit Love Star und dann geht's weiter.

0: bietende ich selbst auch tatsächlich ein Seminar an zur Frage, was ist Europa? Eine Suchbewegung. Wir werden Texte lesen von Papst Benedikt zum Beispiel, Emmanuel Macron, vielleicht kommt auch Merz vor, mal schauen, da bin ich noch nicht so ganz stimmig, mal gucken. Aber die Frage eben, was ist Europa und zu schauen, wo kommt es auf, wo ist es dann, dass das gar nicht so leicht ist und wie man Europa verstehen kann und verstanden hat und warum das so ist. Ein Seminar, was im November und im Dezember an 4 Terminen stattfindet, genau, mit viel auch Texten, mit denen man sich auseinandersetzt und sich selber so seine Gedanken macht. Also herzliche Einladung mitzudenken beim Seminar Was ist Europa? Vor der Pause habe ich angesetzt, ne? Europa-Geschichte ist auch oft eine von Ausgrenzung. Eine Minderheit, die man schnell übersieht, obwohl es die größte Minderheit Europas ist, sind die Roma.
1: Ja.
0: Wir werden da mit dem Landesverband der Sinti und Roma und der Caritas eine Veranstaltung machen, wo wir wirklich auch zum einen über diese Frage der Ausgrenzung und Diskriminierung leider auch und diesen Stereotypen, mit denen wir da auch hantieren, wo wir das hinterfragen und ein bisschen aufbereiten, wo wir dann aber auch ein bisschen was zum kulturellen Reichtum der Roma in Europa hören werden. Das ist am 16. November, also noch ein bisschen hin, aber eine Veranstaltung, die man sich sicherlich vormerken sollte. Wir haben jetzt auch schon, oder du, Michael, hattest vorhin erwähnt, so Europa auch als Wirtschafts- und auch als politischer Raum. Es stellt sich natürlich gerade jetzt besonders die Frage, so zwischen Trump und China und Russland, wo steht da Europa? Ja. Wir haben ja auch in den USA wichtige Wahlen im November, die Midterms, und da werden wir auch in einer Veranstaltung im Club Orange die Frage stellen, was diese Zwischenwahlen für die Demokratie, Trump und aber auch Europa bedeuten werden. Mit einer Politikwissenschaftlerin sehr versiert und in einem offenen Gespräch mit dem Publikum, wie wir das so auch immer handhaben. Und das zieht sich so ein bisschen durch. Im Januar dann auch eine Veranstaltung, auf die ich mich auch sehr freue, mit der Journalistin Susanne Götze, die mit einer anderen Journalistin ein kleines Buch geschrieben hat, Die Sicherheitslüge. Wie Europa sich mit Waffen schützen will, aber mit Öl, Gas erpressbar macht. Also eine auch sehr aktuelle, das Buch ist erschienen, bevor wir über die Straße von Hormuz so viel gesprochen haben, aber wo diese Frage, was hat unsere Energieversorgung mit unserer Sicherheit zu tun und wie abhängig wir auch sind, wir haben das an Russland und dem Gas gesehen, wir sehen es jetzt am Öl und der Abhängigkeit von Lieferketten da jetzt auch rund um die Straße von Hormuz und anderen. Ja, und welcher Weg bietet sich da Europa auch heraus? Also wir werden da an der Schnittstelle von Energiefragen und Sicherheitspolitik auch diskutieren. Und das ist eine Veranstaltung, die mit Sicherheit auch eine sehr spannende ist. Dann haben wir im nächsten Jahr, wir haben über die Rechtsextremen gesprochen, Präsidentschaftswahlen in Frankreich. Und das ist auch sehr ernst, wenn man Umfragen glauben mag, sind die Rechtsextremen in Frankreich eigentlich kurz vor der Machtübernahme in Frankreich, dass dann auch ganz schnell die Frage stellt, was hat es denn noch mit der deutsch-französischen Freundschaft auf sich und wie positionieren wir uns dort? Das wird uns im Frühjahr beschäftigen, also ist noch ein bisschen hin. Aber was mich sehr freut, so als Kontrapunkt zu der ganzen Frage, startet jetzt oder hat gestartet im September ein neues Projekt, was wir zusammen mit dem Deutsch-Französischen Kulturinstitut in Tübingen gemeinsam bestreiten und der Deutsch-Französischen Volkshochschule Ab Pamina, die im Elsass ansässig ist, wo wir mehr Frankreich nach Ulm holen wollen und auch diese Frage deutsch-französische Freundschaft braucht ein bisschen mehr Lebendigkeit oder so auch stellen wollen, sowohl kulturell wie auch sprachlich als auch politisch. Da haben wir dann auch gleich Ende diesen Monats ich wildere etwas im kulturellen Bereich, eine deutsch-französische Drag-Show. Wir haben zwei Drag-Queens, eine deutsche, eine französische. Wir werden viel dann auch Deutsch und Französisch dann auch hören. Es wird so ein bisschen Karaoke geben. Es wird mit Sicherheit ein sehr unterhaltsamer Abend, zu dem ich herzlich einlade und der so Europa noch mal ein bisschen anders, glaube ich, greifbar macht, was es auch seinen Reiz haben
1: Karaoke
0: kann.
1: Karaoke spricht mir erst vielleicht die jüngeren Leute dann an, vermutlich, oder?
0: Weiß ich nicht. Also ich bin auch ein großer Karaoke-Fan.
1: Tatsächlich?
0: Auch wenn das so dann nicht immer gut für mich läuft.
1: Ja. Ich dachte, Karaoke ist mehr so in Asien, da ist es zumindest sehr, sehr populär, das weiß ich.
2: Ich würde sagen, Karaoke ist durch alle Generationen. Übrigens, an der Kulturnacht, hat jetzt nichts mit dem Thema Europa zu tun, aber muss ich kurz einwenden, gibt es die Gelegenheit, da haben wir einen Musiker da, der so im Grunde genommen auch so Live-Karaoke macht. Also der spielt Lieder, die sich das Publikum wünscht und dann kann man auch auf der Bühne dazu die Hauptstimme

0: singen oder gemeinsam im Publikum alle gemeinsam singen und also so Formate, so Sing-Along-Formate oder Karaoke-Formate. Ich nehme die eigentlich so im Kulturbereich. Das ist schon was, was ja gerade, also nicht nur bei ganz Jungen, aber auch bei Älteren schon beliebt ist. Hat ja auch was Verbindendes, Musik.
1: Definitiv und was unglaublich Unterhaltsames.
2: Gibt es eigentlich irgendwie Partnerschaften mit anderen Volkshochschulen? Irgendwie sowas in Europa? Gibt es sowas eigentlich, dass man sagen kann, es gäbe irgendwie zwischen auf dem Gebiet, auch was Bildung oder Kontakt angeht? Das kommt ja so gerade. Gibt es sowas eigentlich irgendwie?
1: Es ist schön, also wir sind tatsächlich dran. Also für uns das so ein bisschen neu. Also wir waren schon immer international aufgestellt und an internationalen Projekten auch beteiligt. Aber jetzt in letzter Zeit, wir haben ja dieses schöne Programm Erasmus, was ja auch Begegnungen gerade im Bildungsbereich, sowohl in der Erwachsenenbildung wie auch in der Schule, wie auch an der Uni möglich macht. Und da haben wir mit dieser deutsch-französischen Volkshochschule, dieser Pamina VHS, die im Elsass, jetzt ist mir der Ort entfallen, ansässig ist, tatsächlich auch einen Antrag gestellt auf so ein gemeinsames Projekt mit deutschen und französischen Teilnehmenden. Und wir hatten auch eine Gruppe von Deutschlernenden aus unserem Haus, die über Erasmus nach Schweden auf einer politischen Bildungsreise waren, jetzt erst im Frühjahr.
0: Ich war mal an der Volkshochschule in Linz, bei so einem Austauschprojekt sozusagen, so wie arbeiten die, was bieten die an, konnten uns die Räumlichkeiten anschauen, da war ich sehr beeindruckt. Die hatten so tolle Kreativräume, da war ich ganz neidisch.
1: Genau, ja, also wirklich ein weites Feld, was es noch zu erkunden gilt und das auch uns jeden Tag dann auch Freude bereitet. Aber ja.
2: Was ich weiß, dass es auf jeden Fall Schulpartnerschaften gibt, auch gerade im kulturellen Bereich.
0: So ganz direkt ganz stark, übertragbar gibt es das, glaube ich, im Volkshochschulbereich nicht, weil ich glaube, das ist auch dann so Deutscher Volkshochschulverband und alles. Das ist so ein bisschen eine eigene Welt. Also ich wüsste jetzt nicht, dass es so ganz direkte Partnerschaften gibt, wie jetzt bei Schulen oder Städtepartnerschaften. Ne?
1: Ist natürlich, hängt auch damit zusammen, dass Volkshochschulen so als Konzept auch nicht in allen Ländern gibt es. Also in Frankreich gibt es nicht 1:1 eine Entsprechung. In Schweden gibt es jetzt zum Beispiel etwas, was dem recht nahe kommt, aber zum Beispiel schon in Norwegen ist das völlig fremd, das Konzept. Erwachsenenbildung funktioniert, das ist schon was Besonderes hier.
2: Verstehe, sehr schön. Bevor wir dann auch schon so zum Schluss kommen, ganz kurz, lasst nochmal uns sagen, wo genau kann man alle Infos nachlesen zu den einzelnen Events, zum Programm insgesamt. Gibt es schon wieder so einen dicken Katalog, den ihr immer rausbringt? Sagt mal da vielleicht ganz kurz dazu, wo kann man alles das, was wir jetzt auch gesprochen haben, mal schön nachlesen?
0: Den dicken Katalog haben wir abgeschafft.
2: Ist das wahr?
0: Von manchen wird er vermisst, aber es ist immer so, manche Teilnehmerinnen, gerade Ältere, sagen schon, es war immer so schön, da so durchzublättern.
2: Zum Blättern, gell? Der lag ja auch im Radio, nämlich immer aus.
0: Wir haben jetzt immer so ungefähr 2 Monate so Leporellos, wo wir so eine Auswahl an Kursen und auf jeden Fall die offenen Abendveranstaltungen dann auch komplett abbilden. Das liegt eigentlich so in allen möglichen Cafés und Kneipen und so aus oder Bibliothek und wie auch immer. Und natürlich ist Hauptinformationsquelle, kann ich unsere Homepage empfehlen, www.vh-ulm.de. Da gibt es dann auch schon einen Button, wo man sich dann informieren kann über die Schwerpunktveranstaltungen, die man dann gebündelt da findet. Und natürlich darf man uns auch immer, wenn jetzt heute eine Veranstaltung genannt wurde und die wird nicht gefunden auf der Homepage, kann man gern auch uns direkt kontaktieren.
1: Oder den Chatbot fragen, den nicht vergessen. Genau, also man kann auch wirklich sagen, mir ist nach und dann spuckt der entsprechende Veranstaltung.
2: Ja, okay. Und ansonsten, die kleinen Flyers liegen wahrscheinlich auch überall in der Stadt aus. Das heißt, da kann man auch alle Infos nochmal lesen.
1: Ganz genau. Und am Samstag sind wir auch beim Familientag der Südwestpresse auch vor Ort.
2: Okay, sehr gut. Schön. Dann würde ich sagen, wir sind nämlich schon wieder bei 16:59 und gleich 20 Sekunden. Die Stunde ist schon wieder rum und ich sage ganz lieben herzlichen Dank, dass ihr heute da wart, Tanja und Daniel, und wir ein bisschen über das Jahr gesprochen haben, erklärt haben, was es damit auf sich hat, mit der Thematik Europa, was geht. Und für heute sind wir damit schon am Ende angelangt. Mein Name ist Michael Trost, in der Moderation, und meine Gäste waren, ich habe schon gerade gesagt, ich sage trotzdem mal schon den Namen, es waren da
0: Tanja Nova
1: und Daniel Kanzleiter.
2: Vielen lieben Dank, für heute sagen wir Tschüss, auf bald, bleibt dran im Radio Free FM.
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Und die Sendung heißt Variante Unbekannte, Ausgabe 1090. Heute die Sendung in der Sendung mit der aktuellen Wellewahnsinn-Ausgabe 210 am Mikrofon der Olli Meier.

erstmal ein fulminanter Einstieg in die Sendung, die Variante Unbekannte 1090. Und hier haben wir eben gehört, ein neues Quartett aus Hannover. Sie nennen sich Telekino, haben bislang eine EP mit 4 Songs rausgebracht. Das war einer davon, stadtbekannter Zivilpolizist von Telekino. Und ihr hört die aktuellste Ausgabe der Welle Wahnsinn. Wir schreiben die Welle Wahnsinn 210 und die erschien am 30. August diesen Jahres und ist also daher sehr aktuell. Und wie immer starten wir mit dem Song der Woche. Und da ist diesmal eine Gruppe aus Cardiff in Wales. Sie nennen sich Why Horses. Gegründet 2025, orientieren sich an Bands wie Young Marble Giants oder an den Stranglers. Also Why Horses mit dem Song über den Geburtstag, Your Big Day.

Und über die Band muss ich nicht viel sagen. Es gibt sie sehr, sehr lange. Mit Unterbrechung 40 Jahre. Sie stammen aus Cincinnati und sie heißen Afghan Whigs. Und gerade mal vor 2,5 Wochen erschien das neueste Album, das 10. mittlerweile, namens Soft Control. Und daher stammt der Titel My Lover. Ja, eine Sendung der Unterschiede. Ja, das machen wir jetzt einfach mal so weiter, denn die folgende Band, die hat gerade eben debütiert, und zwar mit dem Song, den wir gleich hören werden. Vor wenigen Wochen war das. Die Band heißt Rottweil, wie die Stadt in Schwarzwald, und sie stammt aber nicht daher, sondern sie kommen aus Österreich, aus Wien. Sie machen Post-Punk, und wenn das mal die Debütsingle war, dann möchte ich gern mehr davon hören. Hier sind Rottweil mit Kick Pricks.

Und weil wir gerade schon bei debütierenden Bands sind, das war eben auch eine, die Frischlinge von Cloud Studies. Eine Band, die zur Hälfte aus London und zur Hälfte aus Leeds stammt und hat im Juni ihre gleichnamige EP Cloud Studies veröffentlicht und daraus stammt der Song, der eben gelaufen ist. Hiding Places hieß er. Und ja, zu den Dingen, die dazugehören, wenn man eine Sendung dann mal nicht mehr macht, ist, dass man den Leuten Sachen nicht vorstellen kann, beispielsweise eben neue Dinge. Und der nächste Song ist ebenfalls neu. Ein Kanadier steckt dahinter, stammt aus Toronto, heißt Liam Colbert. Und Rice Kamin ist das Pseudonym, das er sich angelegt hat, wenn er mit Gastmusikern zusammen auftritt. Und das Debütalbum Under the Red Light erschien unlängst und daraus hören wir uns einen Song an. Der Song heißt She Knows, She Knows. Hier ist Rice Kamin.

sehr spezieller Song, sehr spezielle Künstlerin Grace Cummings mit ihrem Song Blood Horse. Und sie ist Theaterschauspielerin, hat 2018 damit angefangen und so während oder nach der Pandemie kam dann die Gesangskarriere dazu. Sie stammt aus Melbourne in Australien und ihr viertes Album Blood Horse, das erschien Mitte August und das eben war die gleichnamige Titelsingle von diesem Album. Wäre die Welle Wahnsinn tatsächlich gelaufen, dann würdet ihr die folgende Künstlerin schon ein paar Mal gehört haben. Vielleicht habt ihr sie aber sonst auch schon gehört. War ja durchaus nicht ganz unbekannt die letzte Zeit. Sie ist gelernte Jazzmusikerin, Multi-Instrumentalistin, aber am allereinfachsten erkennt man sie immer an ihrer Stimme. Ihre erste Platte, auf der sie nun alleine singt, also ohne eine Band, die erschien im Juni bei Matador. Sie heißt Eyes Full und hier ist die Künstlerin Zoe Amber mit Dead End Street.

sind so richtige Tricky, Portishead, Big Beat Vibes, die hier eben rüberkamen. Ein Londoner Kollektiv namens Solid Wall war das und geholfen wurde ihnen von Shiv, einer irischen Sängerin. Die neue EP heißt In Face und das war der Titel Faster. Ja, jetzt kommen wir zu einer Sendung, die könnte sogar noch zu Zeiten der Ausstrahlung der Welle Wahnsinn zum ersten Mal in der Sendung gewesen sein. Und zwar in der Welle Wahnsinn Ausgabe 184 zum ersten Mal aufgetaucht. Eine Band aus Australien. Sie machen Post-Punk. Sie stammen aus Melbourne, wie so viele andere Bands. Ende August erschien eine neue selbstbetitelte EP. Und die heißt Sex Mask, so wie die Band selbst. Und aus dieser EP stammt der nun folgende Song namens Lockjaw. Hier sind Sex Mask.

Ja, diese Band hat eine ganz besondere Geschichte. Sie haben angefangen in San Cristobal, das ist eine Stadt in Venezuela. Allerdings sind sie mehr und mehr aus politischen Gründen nicht mehr bereit gewesen, in Venezuela zu leben. Also haben sie gesagt, komm, wir wandern aus Venezuela, scheiße, lass uns nach New York gehen. Gesagt, getan, mittlerweile sind sie seit einigen Jahren in New York ansässig. Sie nennen sich Judy mit OU und Permanent Maintenance, so heißt ihre Platte. Und aus der Platte hörten wir den Song Nail. Das war das, was gerade gelaufen ist. Und ja, im August erschien die zweite LP einer walisischen Elektronikband namens Over Mono. Die wird aktuell in der Fachpresse sehr positiv aufgenommen und von uns hier auch. Also ich finde die auch sehr gut. Pure Devotion heißt die Platte. Und hier ist daraus Over Mono mit After the Rain.

Apokalyptische Töne aus Holland über eine Stadt, die am Verfallen ist. Und jeder einzelne der Bewohner hat aktiv dazu beigetragen. Darum geht es in dem Song, der eben lief. These Ruins heißt das Ganze. Und gemacht worden ist das von einem mysteriösen Soundkollektiv, ein Projekt namens Dizzy Panda. Und der Sänger bzw. Produzent, der dahinter steckt, der tritt eigentlich ausschließlich in einer Panda-Maske auf. Dizzy Panda mit These Ruins also. So. Und wer früher bei den Wahnsinn gehört hat, weiß, zur vollen Stunde, da gibt es die Rubrik beim Aufräumen gefunden. Immer wieder sortiere ich meine Plattensammlung und dann fällt mir was in die Hände, was ich schon lang nicht mehr gehört habe. So auch die folgende Band. Wir gehen zurück nach in eine Stadt, in der wir heute eigentlich schon waren mit dem ersten Song. Telekino kommen daher aus Hannover. Und wir wechseln aber in die späten 70er und in die frühen 80er Jahre. In den späten 70ern gründete sich dort eine Kultband, die auch quasi Godfather von ganz vielen Bands, auch von der Hamburger Schule, zählt. Sie nannte sich 39 Clocks. Sie haben nicht allzu viele Platten gemacht. Das waren, meine ich, zwei reguläre. Dann gab es eine Nachzüglerplatte und dann irgendwie noch so Outtakes. 1986 war endgültig Schluss mit der Band. Aber geblieben ist sie mit all ihren Einflüssen, die sie gehabt hat. Ja, nicht vor nicht allzu langer Zeit wurde ihr Gesamtwerk als Plattenbox herausgegeben und dort finden sich alle diese vier Platten, die ich eben erwähnt habe. Und so wurde auch diese Band wieder in das kollektive Gedächtnis gespült. Die 39 Clocks mit unserem beim Aufräumen gefundenen Song namens Psycho Beat. Hier sind die 39 Clocks.

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Und ihr hört die Sendung Variante Unbekannte. Und von der die Ausgabe 1090 am Mikrofon der Olli Meier. Und um es noch komplizierter zu machen, ihr hört die Sendung in der Sendung Die Welle Wahnsinn 210, die aktuellste Ausgabe. In Vertretung von Emi, schöne Grüße von hier aus noch nach, ich glaube, Südfrankreich war es, oder war es Italien, oder war es ein Ausflug nach Frankreich aus Italien. Keiner weiß es so genau. Und das ist gut so. Ja, und die zweite Stunde haben wir eröffnet hier mit der australischen Psychedelic Band Pond. Und die haben wieder zugeschlagen. Im Juni erschien ihr 11. Studioalbum. Also die haben mehr als die Afghan Whigs zum Beispiel. Terrestrial heißt es. Und wir haben eben den Titeltrack als Nachzügler gehört. In der Welle Wahnsinn kam drei andere Songs aus dem Album schon mal mit in die Playlist. So. Jetzt kommt eine weitere Band, auf die ich 2025 zum ersten Mal aufmerksam wurde. Und die Band, die lief auch hier in der Variante Unbekannte schon das ein oder andere Mal. Get Down Services. Und die haben heute den Titel Kleiner Song der Woche. Sie sind mittlerweile in Bristol, sind umgezogen aus Mittelengland und nach ihrer wunderbaren EP vom letzten Jahr, Primordial Slot Machine, erschien Mitte August ihre zweite LP, Massive Champion. Und aus dieser LP hören wir jetzt den Song The Definitive Map an. Hier sind Get Down Services.

zwei Zwillingsschwestern. Die stecken hinter dem Song, der eben lief. I Have to Buy Stuff von einer Band namens Zebra. Wobei, Zebra schreibt man es nicht, man schreibt sieben Ebra. Also keine Ahnung, wie man es dann liest. Ne? Sieben Ebra klingt blöd. Also sage ich Zebra, da fehlt auch nur ein Strich dazu. Sie stammen aus Malmö in Schweden, also ganz im Süden, an der Öresundbrücke quasi. Die Band habe ich länger schon auf dem Schirm, ich glaube sogar eine Single gespielt, habe ich noch nie was von ihnen. Und jetzt am 1. September erschien das zweite Album von ihnen, How to Land a Plane. Und wir hörten daraus eben den Song I Have to Buy Stuff. Ja, weiterer markanter Künstler, der folgt jetzt und bei dem ist es mit dem Namen genauso blöd. Während die Band Zebra eine 7 im Bandnamen hat, hat der folgende Artist eine 8 im Namen. Er nennt sich Nanophase. Das erste A ist durch ein 8er ersetzt worden, also wird's Nate No Face heißen. Klingt auch wieder blöd. Ich sage Nanophase, er stammt aus Tucson, Arizona, hatte dort mit 18 eine drogengeschwängerte Band und war sehr lange druff, wie er selber sagt. Er hat sich dann gewandelt. Er wurde clean. Er zog nach Los Angeles, macht nun als Synthpunk-Künstler Nanophase von sich reden. Sein neues Album Tomorrow's World, das erscheint erst Mitte Oktober. Hier ist die erste Single draus. Nanophase mit I Hope It's Okay.

Kenner der Szene haben Sie ganz bestimmt schon an der Stimme erkannt. Oder auch an der eigenwilligen Art und Weise, wie sie Musik macht. Lael Neal, amerikanische Singer und Songwriterin, haben wir schon ganz oft in der Welle Wahnsinn gehabt. Sogar in den Jahrescharts etliche Male. Sie hat bisher 4 Platten gemacht. 3 davon auf Sub Pop, einen Liebling der Alternative-Szene. Und die sind aber auch mal böse. Denn die sagten jetzt vor einem Jahr oder so, hey, wir haben kein Geld mit dir verdient und wir schmeißen dich jetzt mal raus. Ne? So einfach geht es. Lenin sagte, ja, ihr doch gerade recht, dann kann sie doch ihre Musik in eigener Regie rausbringen. Und gesagt, getan, das 5. Album, As Killers Do, erscheint im November und das ist eben selbst produziert und selbst herausgegeben. Und das war der Vorgeschmack darauf, die erste Single aus dem Album Slip Away. So, wir gönnen uns eine Runde Hip-Hop und wer die Sendung kennt, weiß, dass es nicht irgendein Hip-Hop ist. Das ist wie immer stolzweise kranker Hip-Hop, völlig neben der Spur. Und da sind wir mal froh, dass wir sowas auch mal hier anhören können. Wir fangen an mit einem britischen Rap. Mit Antikriegstexten. Hang Linton stammt aus Leeds und sein Debütalbum Apparitions steht kurz vor Veröffentlichung und das hat ihn dazu bewegt, seine erste Single draus zu veröffentlichen. The Tower heißt sie und hier ist Hang Linton.

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Ja, was die zwei hier gemacht haben, schon heavy. Rap aus Shannon in Irland und sehr speziell. Und Godwin mit seinem Produzenten God Knows. Die beiden rappen hier minutenlang über Videospiele. Hi Hachi Rhythm heißt der Song. Und da ist auch gleich die gleichnamige EP erschienen von den beiden Godwin and God Knows. Ja, und wo wir gerade bei Computer sind, die nächste Band, die hieß mal Computer. Einfach nur Computer. Haben sie gesagt, ist ja mal langweilig, wir benennen uns um. Und was haben sie dann gemacht? Sie haben ihr letztes Album genommen und haben da einfach einen Titel eines Songs genommen. Und der Song hieß Concrete Vehicles. Und dann haben sie gesagt, ab jetzt heißen wir Concrete Vehicles. Sie stammen aus Vancouver in Kanada. Unter dem Namen Concrete Vehicles haben sie ein Album gemacht. Und hier ist die Single, eine der Singles daraus, Cut Ties. Hier sind die Concrete Vehicles.

Eine Künstlerin aus Nashville, Tennessee, war das Name Hannah Cole. Und sie macht seit 2023 Musik, hat seitdem immerhin schon ihr drittes Album herausgegeben. Das letzte, das erschien letzten Freitag, namens Switchbacks, und aus diesem Album der Song MMA. Es ist Frühabend hier am heutigen 9.9. des Jahres, und zum Vorabend, da können wir noch mal eine kleine Dance-Runde einlegen. Wir gehen mal nach London, ein Alternative Dance Project namens Aki Oke. Nach 6 Singles im letzten Jahr folgte im April, die 7. Single halt, ne? Hier ist Finest Girl von Aki Oke.

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1: Wir sind in London geblieben und haben dieses schräge Ding für euch gefunden. Es geht um ein Londoner IDM-Duo namens Lover 1K und sie machen eine Mischung aus Dancehall, Indie und Electronic und am 25.08. erschien diese Single hier On My Own. Und nun zu was völlig anderem. Eine Dame. Jung ist sie, 2003 kam sie auf die Welt. Sie begann 2023 mit 3 EPs hintereinander, nicht gleichzeitig. Neve Ella stammt aus Albrighton und in England war sie zuerst Namensgeberin für den Haar- und Beauty-Salon ihrer Mutter, der Neve Ella Beauty Salon heißt. Und im Oktober bringt sie ihr Debütalbum raus. How Long Will It Take wird es heißen, erscheint Mitte Oktober. Und die erste Single daraus, die heißt Standing on a Pane of Glass. Und das hören wir uns jetzt an. Hier ist Neve Ella.

Ja, ein episches Stück in volle Länge namens Horsepower is God, von einer Elektropunk-Formation aus Manchester namens Young. Und der Bassist, der war früher beim Working Men's Club und in Welle Wahnsinn 166 schon mal mit ihrem ersten Stück Airport Bar Fight zu hören. Jetzt ihre neueste Single mit über 7 Minuten. Ja, und damit kommen wir auch so langsam zum Schluss. Ihr hört immer noch Radio Free FM am Mikrofon der Olli Meier und ihr hörtet die letzten 2 Stunden. Als blinder Passagier die Welle Wahnsinn 210 in der Varianten Unbekannte. Ausgabe 1090 in einer Woche wieder hier zu hören. Der Emi, dann ist aus dem Urlaub zurück mit der Variante Unbekannte 1091. Und wir hören uns zum Schluss noch die New Yorker Band Downtown Boys an mit ihrem Titel Yellow Sun aus dem aktuellen Album Public Luxury. Gehabt euch wohl und irgendwann hören wir uns wieder. Hat ja diesmal auch geklappt. Ich sage tschüss mittlerweile Wahnsinn, bis auf unbestimmte Zeit und habt es gut.

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1: Einen wunderschönen guten Abend hier bei Indie Gap, alles rund um Gitarrenmusik mit Philipp. Heute leider eine Ausfallsendung oder Ersatzsendung, da ich ja entweder im Urlaub bin, keine Zeit habe, krank bin oder sonst irgendwas. Von daher auch keine Sendungsnummer heute. Dafür Nonstop Music hier auf Radio Free FM wie immer, aber diesmal tatsächlich auch ohne Zwischengelaber. Ich habe einiges in der Sendung reingepackt, von Schmutzki bis Arctic Monkeys zu Subways, Kaiser Chiefs oder auch The Killers und The Hives, ist einiges geboten. Ja, ich wünsche euch viel Spaß, habt einen wunderschönen Abend mit der Sendung und auch danach natürlich. Wir hören uns in 2 Wochen wieder, wenn es heißt Indie Gap, alles rund um Gitarrenmusik hier auf Free FM.

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